0: Michaels and Bellow bei Hamburg 2. Das ist der Song über die Bauarbeiterin Alex, die davon träumt, eine Profi-Ballerina zu werden. Und sie schafft es. Sie tanzt wie eine Verrückte, wie ein Maniac. Dies ist ihr Song. Was für ein toller Powerhit. Natürlich aus Flashdance im September 83.
1: Platz 18.
0: Michael Sambello und Maniac. Klar, keine Sorge. Irene Cara kommt später auch noch. Jetzt erstmal ein Geheimagent.
2: Ich bin Octopussy. Und Sie sind James Bond 007 mit der Lizenz zu töten.

0: Peter Coolidge bei Hamburg 2. Das war der Titelsong zu James Bond, Octopussy. Rita Coolidge aus Lafayette in Tennessee im September 83.
1: Platz 17.
0: All Time High.
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0: Eine der mit Abstand kultigsten TV-Shows der 80er war die ZDF-Hitparade mit Dieter Thomas Heck. Hört mal, was in dieser Woche 83 da los war.
3: Come on, Sarah und die Schaus aus Holland.
0: Vier blutjunge Holländer ließen das Studiopublikum ausrasten. Sie nannten sich die Shorts, die Lübben, und das war ihr Hit.
4: Come on.
0: Im September 83,
1: Platz 16.
0: Ach, wunderschön. Come on, ça va. Wie läuft's denn so? Ich würde sagen, super. Denn hier hört ihr ja tatsächlich alle Hits von damals. Die ganze Liste. Jetzt der schwarze Glenn White. Hahaha. Aus der Karibik kommt er. Und das Musikprojekt, wo er mitgemacht hat, war ein italienisches Musikprojekt. Genannt Kano. Einige haben auch Kano gesagt. September 83 bei uns.
1: Platz 15.
0: Fand ich super cool. Another Life. Jetzt Kano. Kano. Bei Hamburg 2.

0: Ach, ich liebe diese Chart, Joe. Nur hier laufen heutzutage noch solche Schätze im Radio, hier bei Hamburg 2. Das war Gary Bird aus Buffalo, New York. Diesen Song hat er gemeinsam mit Stevie Wonder geschrieben. Er hat sogar mitgesungen, habt ihr vielleicht auch eben gehört. Was für ein Clubklassiker, oder? Wenn der DJ den aufgelegt hat damals, dann war immer direkt klar, das wird ein guter Abend. Gary Bird und seine GB Experience im September 83 in unseren Charts.
1: Platz 14.
0: The Crown. Gleich habe ich für euch Wham, Rod Stewart und Rose Lawrence. Geht genauso kultig weiter. Merkt ihr, ne? Jetzt ein bisschen Popcorn erstmal.
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0: In dem Monat, der hier heute nochmal ausführlich durch eure Ohren Revue passiert, starteten die Supernasen bei uns im Kino. Wisst ihr noch, diese völlig bekloppte Filmreihe mit Tommy Gottschalk und Mike Krüger. Und dann gab es damals endlich auch wieder einen neuen Film mit Bud Spencer und Terence Hill.
3: Er hätte sich träumen lassen, dass hinter diesen verlausten, stinkenden Vagabunden sich zwei unserer besten Agenten verbergen.
4: Tja, ein bisschen Glück braucht jeder.
0: Damit ging die Story schon mal los damals. Die beiden Haudegen werden mit zwei CIA-Agenten verwechselt und sie sollen nun eben mal die Welt retten, indem sie zum Beispiel den Diebstahl eines Space Shuttle vereiteln. Naja, das war sozusagen Spaghetti-Western in Kombi mit James-Bond-Style. Aber trotzdem, zum Glück, blieb auch dieser Streifen von den Jungs beste Prügelklamauk, so richtig typisch 80er. Zwei bärenstarke Typen.
5: Bist du dir eigentlich bewusst, was für ein Glück du hast? Du triffst mich und schon hat dein Leben einen ganz neuen Wert. Soll ich ein bisschen Musik machen?
6: Ja. Aber sie ist kommt runter! Kommt ihr doch auf, wir sind müde!
5: Nein! Pass auf, Doug! Jetzt zeigen wir denen mal, was eine Hake ist!
7: Hey, ich hab das Gefühl, da folgt uns ein Wagen.
8: Wilbur, ich glaube, wir sollten so schnell wie möglich verschwinden.
9: Du hast recht wie immer, Alice.
10: Terence Hill. Bud Spencer. Zwei bärenstarke Typen.
0: Neu im Kino in dieser Woche im September 83. Fast 2 Millionen Zuschauer damals.
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0: Zurück in die Musikcharts aus genau derselben Zeit damals im September 83. Jetzt die vierte und letzte Single aus ihrem Debütalbum Fantastic. George und Andrew, da hinten kommen sie angefahren. Rasant wie immer. Parken natürlich direkt vor der Tür hier. Ja, das sind ja Wham! George Michael und Andrew Ridgeley. Sie marschieren schnurstracks in Richtung Pool. Ganze Leute sind schon da. Die Drinks sind kalt, die Bar ist geöffnet und ihr habt Glück. Ihr kommt genau richtig. Jetzt gibt's hier nämlich Freidrinks und ganz viel Sonne. September 83 bei uns.
1: Platz 13.
0: Wham! Und

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2: Leichter Regen jetzt gerade. 17 Grad in Billbrook, 17 im Schanzenviertel. Heute bleibt's erstmal wechselhaft mit etwas Regen und vielen Wolken. Später wird's eher ruhig und trocken. In der Nacht sinken die Werte auf ungefähr 13 Grad. Morgen gibt's wieder mehr Wolken als Sonne und bis zu 20 Grad.
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3: Zurzeit gibt's keine größeren Staus oder Verkehrsbehinderung. Die Straßen sind frei.
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5: Die 25 größten Single-Hits genau dieser Woche im September 83. Gleich Rose Laurent, Gazebo, Mike Oldfield und Irene Cara. Richtig kultig heute. 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Weiter mit den Originalcharts.

0: Roderick David Stewart. Genau, unser Rod Stewart hier bei Hamburg 2. Das war sein mit Abstand größter Single-Hit bei uns. Damit war er sogar auch schon auf Platz 1. In dieser Woche im September 83 noch.
1: Platz 12.
0: Baby Jane. Und es geht genauso kultig weiter in den Charts von damals. Jetzt nach Paris. Dort wohnt Rose Laurent. Und von dort brachte sie ihren Superhit nach ganz Europa. September 83.
1: Platz 11.
0: Rose Laurent und

0: Das britische Duo Freeze hier bei Hamburg 2. Das ist echt mal ein extrem cooles One-Hit-Wonder, oder? Im September 83 bei uns.
1: Platz 10.
0: Freeze und I.O.U. Und aus North London von der Band Freeze jetzt in den Libanon, nach Beirut. Von dort kommt Paul Mazzolini, obwohl er Italiener ist. Sein Vater arbeitete in Beirut in der italienischen Botschaft. Und später lebte die Familie auch noch in Dänemark und in London. Und diesen internationalen Flair hört man seiner Musik an. Mit diesem Song kletterte Paul unaufhörlich nach oben damals. Und einige Wochen später wird er tatsächlich den ganz großen Sprung auf Platz 1 schaffen. Hier im September 83 noch
1: Platz 9.
0: Gazebo nannte er sich.

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0: an witzige, flippige Nachmittage in der Schuldisco vielleicht? Cola vom Fass? Ja, wie auch immer. Zu solchen Situationen lief damals das One-Hit-Wonder, gesungen hier von Lori Jill im September 83 bei uns. Platz 7. Trans-X natürlich. So cool, das ist Living on Video. Hamburg 2 hier.
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0: macht viel Spaß. Der Retter aus der Sternmitte. Viel mehr Spaß. Hier bei Hamburg 2. Als irgendwas. Dieser Fremde brachte uns damals die Liebe auf unserem Planeten zurück. Ein großes Dankeschön an Kodo im September 83 bei uns.
1: Platz 6.
0: Genau, das war das deutsch-österreichische Feingefühl, kurz DÖF, zusammen mit der tollen Inga Humpe. Gleich wisst ihr auch, wer zur selben Zeit damals in genau dieser Woche im September 83 Platz 1 bei uns war. Diesmal ein ganz besonders chilliger, super relaxter Sommersong. Ach, das wird großartig. Ich hol schon mal die Cocktails raus. Schön weiter erstmal hier mit dem nächsten Platz in der Reihenfolge. Das ist der Italiener Fabio Roscioli aus Rom. Er nannte sich Ryan Paris und das hier war sein tolles One-Hit-Wonder. Sein Superhit damals. September 83,
1: Platz 5.
0: Dolce Vita, genau, Ryan Paris bei Hamburg 2 und danach Tanz

0: einer der größten 80er überhaupt. Genau, der Titelsong aus Flashdance im September 83 bei uns.
1: Platz 4.
0: Irene Cara hier bei Hamburg 2.
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0: Jetzt echte Italo-Disco. Aus Italien. Stefano Rota und Stefano Ricci aus Turin. Die beiden waren damals Rigera. 2 Jahre nacheinander lieferten sie uns die Sommerhits des Jahres. Das hier war der erste. Im September 83.
1: Platz 3.
0: Lasst uns an den Strand gehen, Leute.

0: Indie Pop aus Kanada. Hier bei Hamburg 2. Die Men Without Hats im September 83 bei uns.
1: Platz 2.
0: Safety Dance. Gut, Platz 2. Dann wollt ihr jetzt bestimmt auch wissen, wer damals im September 83 auf Platz 1 bei uns war. Und das Gute ist, ich sag's euch auch. Aber erst gleich.
1: Gleich. Platz 1 aus dieser Woche. 1983.
0: Klitzekleine Pause mit den deutschen Charts. Ein bisschen Zeit ist ja noch. Das hier war zur selben Zeit in den anderen großen Hitparaden los.
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0: Ganz neu an der Spitze der American Top 40 damals im September 83. Der grandiose Piano Man aus der Bronx. Genau, Billy Joel. In den Staaten schon seine zweite Nummer 1 damals. Wieder so ein geiler, gute Laune Song.

0: September 83, Platz 1 in den Staaten. Billy Joel, tell her about it. Erzähl es ihr endlich. Was denn? Ach so, zum Beispiel, wie sich im September 83 die Charts in England anhörten, okay.
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0: Auch neu auf Platz 1 damals. George Alan O'Dowd mit seiner Band Culture Club. Das war schon ihr vierter Single-Hit damals. September 83 an der Spitze der UK-Charts. Karma Chameleon.

0: Platz 1 der UK Top 40 im September 83 für Culture Club, Karma Chameleon. Und jetzt erfahrt ihr endlich auch, wer damals im September 83 hier bei uns in Deutschland auf Platz 1 war.
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0: Es ist soweit. Wir sind ganz oben angelangt. Mehr geht heute wirklich nicht. Hier ist der Top-Titel in der Woche ab dem 19. September 1983. Habt ihr Sonnencreme dabei? Naja, okay, damals hatten einige diesen Song sicherlich auch schon richtig satt. Der war nämlich schon wochenlang an der Spitze unserer Charts. Und er lief dementsprechend rauf und runter, überall im Radio, beim Bäcker, in der U-Bahn, im Bus. Aber ich fand, das war eigentlich auch ganz gut so. Aus Dänemark, Tim Stahl und John Gulbert mit ihrer Band Laid Back. Drei ordentliche Top-10-Hits hatten die Jungs bei uns und mit diesem hier ging es los. Die Spitze der deutschen Charts im September 83.
1: Platz 1.
0: Sunshine Reggae. Ciao, bis nächste Woche. Ich bin Olli Weilbeck hier bei Hamburg 2.

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1: Heute hätte ich aber nicht unheimlich gerne gemeinsam mit Bud Spencer und Terence Hill die Welt gerettet. Das hat aber nicht geklappt. Keine Sorge, ihr bekommt jetzt natürlich trotzdem wieder eine große Portion original 80er Charts.
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0: Menge weiterer Party-Songs. Das wäre toll.
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0: Das sind die Charts aus dem Jahr, als endlich wieder ein neuer Bud Spencer und Terence Hill Film bei uns in die Kinos kam. Zwei bärenstarke Typen.
2: Das war eine Kelle, was?
0: Großartig. Jetzt die kompletten Top 25. Aus genau dieser Septemberwoche damals, als wäre es gestern gewesen. Heute fangen wir an mit einem Modemacher, Designer, Musikmanager war auch und auch selbst Musiker. Alle paar Jahre kam er auch mal in die Hitparaden. Bei uns schaffte er es insgesamt viermal in die Charts. 1983 mit diesem Song hier. Ein Song zu einem Seilspringtrick. Im September 83,
3: Platz 25.
0: Malcolm McLaren und Double Dutch. So klang der Sommer 83. Oh.

0: Das war der Song, der nach dem Riesenhit Juliet kam, und offenbar war Juliet damals schon wieder weg, denn der arme Robin berichtet von einer weiteren einsamen Nacht in New York, damals auf
1: Platz 24.
0: Another Lonely Night in New York. Das war wirklich traurig, aber lasst euch nicht unterkriegen in solchen Situationen. Macht es wie Elton John. 1983 war endlich sein großes Chart-Comeback. Sein erster richtig großer Hit seit fast 7 Jahren. Das Video zu diesem Song wurde damals in Cannes gedreht. Da gab's ein paar spannende Stories. Zum Beispiel an der Bar im Hotel trifft Elton John die Jungs von Duran Duran. Und die geben dann gemeinsam so richtig Gas miteinander. Jede Menge Martinis, berichtet John Taylor von Duran Duran mal. Nachher war Elton so gut drauf, dass er in seine Suite hochging und da richtig ausflippte, was auch immer das genau bedeuten soll. Auf jeden Fall stand am nächsten Tag der Videodreh an zu dem Song, und da war offenbar auch richtig was los, denn irgendwann fiel die Kamera, die Filmkamera mit dem Original-Filmmaterial ins Wasser, ins Mittelmeer. Eine Riesenkatastrophe für die Produktion, und erst nach einer aufwendigen Sanierung des Materials konnten die tagelang gemachten Aufnahmen auch benutzt werden, rekonstruiert werden. Zum Glück. Das nennt man dann aber wohl Rock'n'Roll. Ne? Im September 83,
1: Platz 23,
0: der grandiose Elton John. Genau. I'm still standing.
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0: unser kleines Elton John Festival hier bei Hamburg 2. Im Sommer 83 hatte er gleich zwei Hits in unseren Charts und in dieser Woche im September 83 standen sie sogar direkt nacheinander in den Top 25. Eben I'm Still Standing auf der 23 und das hier war damals
1: Platz 22.
0: I guess that's why they call it the blues. Heute gibt's die Originalcharts aus dieser Woche im September 83. Die komplette Liste von damals.
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0: Heute gibt's die Originalcharts aus dieser Woche im September 83. Erinnert ihr euch an die Band Endgames? Das waren drei Schulfreunde aus Glasgow. David, Paul und nochmal David. Kurios, in England und Amerika machten die mit ihrer Band überhaupt keinen Stich. Kein Treffer, kein Erfolg. Nur bei uns in Deutschland landeten sie mit diesem Song hier in den Charts. Und später gingen sie sogar mit den Eurythmics auf Deutschland-Tour. Aber einen zweiten Hit schaffen sie nie. Nirgendwo. Hier ist ihr wunderbares One-Hit-Wonder. Im September 83,
1: Platz 21.
0: Die Endgames und Waiting for Another Chance.

0: Wall bei Hamburg 2. Im September 83 bei uns.
1: Platz 20.
0: Give me your love. Habt ihr es erkannt? Das war die Titelmusik aus der ZDF-Vorabendserie Unsere schönsten Jahre. Man sieht sie quasi vor sich.
2: Schau, Effi Mast.
0: Helmut Fischer und Uschi Glas.
2: Schau, Effi Mast. Deswegen habe ich dir da eigens den neuen Farbfernseher besorgt, eben wegen der Wochenende, nicht, damit du nicht so allein bist.
3: Mit dem Fernseher kann ich nicht reden, auch wenn er farbig ist. Und sonst kann ich auch nichts damit.
0: Ach, wer braucht schon einen Fernseher, wenn er Hamburg 2 hören kann? Hier ist die Hommage an alle hart arbeitenden Frauen der Welt, so wie sie selbst, die Disco-Queen Donna Summer. Im September 83 bei uns.
1: Platz 19.
0: She works hard.

0: Hamburg 2. Das ist der Song über die Bauarbeiterin Alex, die davon träumt, eine Profi-Ballerina zu werden. Und sie schafft es. Sie tanzt wie eine Verrückte, wie ein Maniac. Dies ist ihr Song. Was für ein toller Powerhit. Natürlich aus Flashdance im September 83.
1: Platz 18.
0: Michael Sambello und Maniac. Klar, keine Sorge, Irene Cara kommt später auch noch. Jetzt erstmal ein Geheimagent.
2: Ich bin Octopussy und Sie sind James Bond 007 mit der Lizenz zu töten.

0: Peter Coolidge bei Hamburg 2. Das war der Titelsong zu James Bond, Octopussy. Rita Coolidge aus Lafayette in Tennessee im September 83.
1: Platz 17.
0: All Time High.
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0: Eine der mit Abstand kultigsten TV-Shows der 80er war die ZDF-Hitparade mit Dieter Thomas Heck. Hört mal, was in dieser Woche 83 da los war.
3: Come on, Sarah und die Schaus aus Holland.
0: Vier blutjunge Holländer ließen das Studiopublikum ausrasten. Sie nannten sich die Shorts, die Lübben, und das war ihr Hit.
4: Come on.
0: Im September 83,
1: Platz 16.
0: Ach, wunderschön. Come on, ça va. Wie läuft's denn so? Ich würde sagen, super. Denn hier hört ihr ja tatsächlich alle Hits von damals. Die ganze Liste. Jetzt der schwarze Glenn White. Hahaha. Aus der Karibik kommt er. Und das Musikprojekt, wo er mitgemacht hat, war ein italienisches Musikprojekt. Genannt Kano. Einige haben auch Kano gesagt. September 83 bei uns.
1: Platz 15.
0: Fand ich super cool. Another Life. Jetzt Kano. Kano. Bei Hamburg 2 auf jeden Fall.

0: Ach, ich liebe diese Chartshow. Nur hier laufen heutzutage noch solche Schätze im Radio, hier bei Hamburg 2. Das war Gary Bird aus Buffalo, New York. Diesen Song hat er gemeinsam mit Stevie Wonder geschrieben. Er hat sogar mitgesungen, habt ihr vielleicht auch eben gehört. Was für ein Clubklassiker, oder? Wenn der DJ den aufgelegt hat damals, dann war immer direkt klar, das wird ein guter Abend. Gary Bird und seine GB Experience im September 83 in unseren Charts.
1: Platz 14.
0: The Crown. Gleich habe ich für euch Wham, Rod Stewart und Rose Laurent. Es geht genauso kultig weiter. Merkt ihr, ne? Jetzt ein bisschen Popcorn erstmal.
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0: In dem Monat, der hier heute nochmal ausführlich durch eure Ohren Revue passiert, starteten die Supernasen bei uns im Kino. Wisst ihr noch, diese völlig bekloppte Filmreihe mit Tommy Gottschalk und Mike Krüger. Und dann gab es damals endlich auch wieder einen neuen Film mit Bud Spencer und Terence Hill.
3: Er hätte sich träumen lassen, dass hinter diesen verlausten, stinkenden Vagabunden sich zwei unserer besten Agenten verbergen.
4: Tja, ein bisschen Glück braucht jeder.
0: Damit ging die Story schon mal los damals. Die beiden Haudegen werden mit zwei CIA-Agenten verwechselt und sie sollen nun eben mal die Welt retten, indem sie zum Beispiel den Diebstahl eines Space Shuttle vereiteln. Naja, das war sozusagen Spaghetti-Western in Kombi mit James-Bond-Style. Aber trotzdem zum Glück blieb auch dieser Streifen von den Jungs beste Prügelklamauk, so richtig typisch 80er. Zwei bärenstarke Typen.
5: Bist du dir eigentlich bewusst, was für ein Glück du hast? Du triffst mich und schon hat dein Leben einen ganz neuen Wert. Soll ich ein bisschen Musik machen?
6: Ja. Aber sie ist kommt runter! Kommt ihr doch auf, wir sind müde!
5: Nein! Pass auf, Doug! Jetzt zeigen wir denen mal, was eine Hake ist!
7: Hey, ich hab das Gefühl, da folgt uns ein Wagen.
8: Wilbur, ich glaube, wir sollten so schnell wie möglich verschwinden.
9: Du hast recht wie immer, Alice.
10: Terence Hill. Bud Spencer. Zwei bärenstarke Typen.
0: Neu im Kino in dieser Woche im September 83. Fast 2 Millionen Zuschauer damals.
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0: Zurück in die Musikcharts aus genau derselben Zeit damals im September 83. Jetzt die vierte und letzte Single aus ihrem Debütalbum Fantastic. George und Andrew, da hinten kommen sie angefahren. Rasant wie immer. Parken natürlich direkt vor der Tür hier. Ja, das sind ja Wham! George Michael und Andrew Ridgeley. Sie marschieren schnurstracks in Richtung Pool. Die ganzen Leute sind schon da. Die Drinks sind kalt, die Bar ist geöffnet und ihr habt Glück. Ihr kommt genau richtig. Jetzt gibt's hier nämlich Freidrinks und ganz viel Sonne. September 83 bei uns.
1: Platz 13.
0: Wham! Und

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2: Leichter Regen jetzt gerade. 17 Grad in Billbrook, 17 im Schanzenviertel. Heute bleibt's erstmal wechselhaft mit etwas Regen und vielen Wolken. Später wird's eher ruhig und trocken. In der Nacht sinken die Werte auf ungefähr 13 Grad. Morgen gibt's wieder mehr Wolken als Sonne und bis zu 20 Grad.
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3: Zurzeit gibt es keine größeren Staus oder Verkehrsbehinderungen. Die Straßen sind frei.
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5: Die 25 größten Single-Hits genau dieser Woche im September 83. Gleich Rose Laurent, Gazebo, Mike Oldfield und Irene Cara. Richtig kultig heute. 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Weiter mit den Originalcharts aus 83. Jetzt! Rod Stewart.
1: Platz 12.

0: Roderick David Stewart. Genau, unser Rod Stewart hier bei Hamburg 2. Das war sein mit Abstand größter Single-Hit bei uns. Damit war er sogar auch schon auf Platz 1. In dieser Woche im September 83 noch.
1: Platz 12.
0: Baby Jane. Und es geht genauso kultig weiter in den Charts von damals. Jetzt nach Paris. Dort wohnt Rose Laurent. Und von dort brachte sie ihren Superhit nach ganz Europa. September 83.
1: Platz 11.
0: Rose Laurent und

0: Das britische Duo Freeze hier bei Hamburg 2. Das ist echt mal ein extrem cooles One-Hit-Wonder, oder? Im September 83 bei uns.
1: Platz 10.
0: Freeze und I.O.U. Und aus North London von der Band Freeze jetzt in den Libanon, nach Beirut. Von dort kommt Paul Mazzolini, obwohl er Italiener ist. Sein Vater arbeitete in Beirut in der italienischen Botschaft. Und später lebte die Familie auch noch in Dänemark und in London. Und diesen internationalen Flair hört man seiner Musik an. Mit diesem Song kletterte Paul unaufhörlich nach oben damals. Und einige Wochen später wird er tatsächlich den ganz großen Sprung auf Platz 1 schaffen. Hier im September 83 noch
1: Platz 9.
0: Gazebo nannte er sich.

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0: Maggie Reilly bei Hamburg 2. Hier war sie am Mikro für den großen Mike Oldfield. Im September 83 bei uns.
1: Platz 8.
0: Moonlight Shadow. Unvergessliche Erinnerung an 1983, oder? Und woran denkt ihr bei dem hier? An witzige, flippige Nachmittage in der Schuldisco vielleicht? Cola vom Fass? Ja, wie auch immer. Zu solchen Situationen lief damals das One-Hit-Wonder, gesungen hier von Lori Jill im September 83 bei uns.
1: Platz 7.
0: Trans-X natürlich. So cool, das ist Living on Video. Hamburg 2 hier.
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0: viel Spaß. Der Retter aus der Sternmitte. Viel mehr Spaß. Hier bei Hamburg 2. Als dieser Fremde brachte uns damals die Liebe auf unserem Planeten zurück. Ein großes Dankeschön an Kodo im September 83 bei uns.
1: Platz 6.
0: Genau, das war das deutsch-österreichische Feingefühl, kurz DÖF, zusammen mit der tollen Inga Humpe. Gleich wisst ihr auch, wer zur selben Zeit damals in genau dieser Woche im September 83 Platz 1 bei uns war. Diesmal ein ganz besonders chilliger, super relaxter Sommersong. Ach, das wird großartig. Ich hol schon mal die Cocktails raus. Schön weiter erstmal hier mit dem nächsten Platz in der Reihenfolge. Das ist der Italiener Fabio Roscioli aus Rom. Er nannte sich Ryan Paris und das hier war sein tolles One-Hit.

0: einer der größten 80er überhaupt. Genau, der Titelsong aus Flashdance im September 83 bei uns.
1: Platz 4.
0: Irene Cara hier bei Hamburg 2.
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0: Jetzt echte Italo-Disco aus Italien. Stefano Rota und Stefano Ricci aus Turin. Die beiden waren damals Rigera. 2 Jahre nacheinander lieferten sie uns die Sommerhits des Jahres. Das hier war der erste. Im September 83.
1: Platz 3.
0: Lasst uns an den Strand gehen, Leute. Oder wie ihr im Sommer

0: Indie Pop aus Kanada. Hier bei Hamburg 2. Die Men Without Hats im September 83 bei uns.
1: Platz 2.
0: Safety Dance. Gut, Platz 2. Dann wollt ihr jetzt bestimmt auch wissen, wer damals im September 83 auf Platz 1 bei uns war. Und das Gute ist, ich sag's euch auch. Aber erst gleich.
1: Gleich. Platz 1 aus dieser Woche. 1983.
0: Klitzekleine Pause mit den deutschen Charts. Ein bisschen Zeit ist ja noch. Das hier war zur selben Zeit in den anderen großen Hitparaden los.
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0: Ganz neu an der Spitze der American Top 40 damals im September 83. Der grandiose Piano Man aus der Bronx. Genau, Billy Joel. In den Staaten schon seine zweite Nummer 1 damals. Wieder so ein geiler, gute Laune Song.

0: November 83, Platz 1 in den Staaten. Billy Joel, tell her about it. Erzähl es ihr endlich. Was denn? Ach so, zum Beispiel, wie sich im September 83 die Charts in England anhörten, okay.
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0: Auch neu auf Platz 1 damals, George Alan O'Dowd mit seiner Band Culture Club. Das war schon ihr vierter Single-Hit damals. September 83 an der Spitze der UK-Charts. Karma Camila.

0: Platz 1 der UK Top 40 im September 83 für Culture Club, Karma Chameleon. Und jetzt erfahrt ihr endlich auch, wer damals im September 83 hier bei uns in Deutschland auf Platz 1 war.
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0: Es ist soweit. Wir sind ganz oben angelangt. Mehr geht heute wirklich nicht. Hier ist der Top-Titel in der Woche ab dem 19. September 1983. Habt ihr Sonnencreme dabei? Naja, okay, damals hatten einige diesen Song sicherlich auch schon richtig satt. Der war nämlich schon wochenlang an der Spitze unserer Charts. Und er lief dementsprechend rauf und runter, überall im Radio, beim Bäcker, in der U-Bahn, im Bus. Aber ich fand, das war eigentlich auch ganz gut so. Aus Dänemark, Tim Stahl und John Gulbert mit ihrer Band Laid Back. Drei ordentliche Top-10-Hits hatten die Jungs bei uns. Und mit diesem hier ging es los. Die Spitze der deutschen Charts im September 83.
1: Platz 1.
0: Sunshine Reggae. Ciao, bis nächste Woche. Ich bin Olli Weilbeck hier bei Hamburg 2.

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1: Heute hätte ich ja wirklich unheimlich gerne gemeinsam mit Bud Spencer und Terence Hill die Welt gerettet. Das hat aber nicht geklappt. Keine Sorge, ihr bekommt jetzt natürlich trotzdem wieder eine große Portion Original 80er Charts.
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0: jede Menge weiterer Party-Songs. Das wird toll.
1: Heute das Jahr 1983.
0: Das sind die Charts aus dem Jahr, als endlich wieder ein neuer Bud Spencer und Terence Hill Film bei uns in die Kinos kam. Zwei bärenstarke Typen.
2: Das war eine Kelle, was?
0: Großartig. Jetzt die kompletten Top 25. Aus genau dieser Septemberwoche damals, als wäre es gestern gewesen. Heute fangen wir an mit einem Modemacher, Designer, Musikmanager war auch und auch selbst Musiker. Alle paar Jahre kam er auch mal in die Hitparaden. Bei uns schaffte er es insgesamt viermal in die Charts. 1983 mit diesem Song hier. Ein Song zu einem Seilspringtrick. Im September 83,
3: Platz 25.
0: Malcolm McLaren und Double Dutch. So klang der Sommer 83. Oh.

0: Das war der Song, der nach dem Riesenhit Juliet kam, und offenbar war Juliet damals schon wieder weg, denn der arme Robin berichtet von einer weiteren einsamen Nacht in New York, damals auf
1: Platz 24.
0: Another Lonely Night in New York. Das war wirklich traurig, aber lasst euch nicht unterkriegen in solchen Situationen. Macht es wie Elton John. 1983 war endlich sein großes Chart-Comeback. Sein erster richtig großer Hit seit fast 7 Jahren. Das Video zu diesem Song wurde damals in Cannes gedreht. Da gab's ein paar spannende Stories. Zum Beispiel an der Bar im Hotel trifft Elton John die Jungs von Duran Duran. Und die geben dann gemeinsam so richtig Gas miteinander. Jede Menge Martinis, berichtet John Taylor von Duran Duran mal. Nachher war Elton so gut drauf, dass er in seine Suite hochging und da richtig ausflippte, was auch immer das genau bedeuten soll. Auf jeden Fall stand am nächsten Tag der Videodreh an zu dem Song, und da war offenbar auch richtig was los, denn irgendwann fiel die Kamera, die Filmkamera mit dem Originalfilmmaterial ins Wasser, ins Mittelmeer. Eine Riesenkatastrophe für die Produktion, und erst nach einer aufwendigen Sanierung des Materials konnten die tagelang gemachten Aufnahmen auch benutzt werden, rekonstruiert werden. Zum Glück. Das nennt man dann aber wohl Rock'n'Roll, eh? Im September 83.
1: Platz 23.
0: Der grandiose Elton John. Genau. I'm still standing.
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0: unser kleines Elton John Festival hier bei Hamburg 2. Im Sommer 83 hatte er gleich zwei Hits in unseren Charts und in dieser Woche im September 83 standen sie sogar direkt nacheinander in den Top 25. Eben I'm Still Standing auf der 23 und das hier war damals
1: Platz 22.
0: I guess that's why they call it the blues. Heute gibt's die Originalcharts aus dieser Woche im September 83. Die komplette Liste von damals.
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0: Heute gibt's die Originalcharts aus dieser Woche im September 83. Erinnert ihr euch an die Band Endgames? Das waren drei Schulfreunde aus Glasgow. David, Paul und nochmal David. Kurios, in England und Amerika machten die mit ihrer Band überhaupt keinen Stich. Kein Treffer, kein Erfolg. Nur bei uns in Deutschland landeten sie mit diesem Song hier in den Charts. Und später gingen sie sogar mit den Eurythmics auf Deutschland-Tour. Aber einen zweiten Hit schaffen sie nie. Nirgendwo. Hier ist ihr wunderbares One-Hit-Wonder. Im September 83,
1: Platz 21,
0: die Endgames und Waiting for Another Chance.

0: Duval bei Hamburg 2. Im September 83 bei uns.
1: Platz 20.
0: Give me your love. Habt ihr es erkannt? Das war die Titelmusik aus der ZDF-Vorabendserie Unsere schönsten Jahre. Man sieht sie quasi vor sich.
2: Schau, Effimas.
0: Helmut Fischer und Uschi Glas.
2: Schau, Effimas. Deswegen habe ich dir da eins den neuen Farbfernseher besorgt, eben wegen der Wochenende, damit du nicht so allein bist.
3: Mit dem Fernseher kann ich nicht reden, auch wenn er farbig ist. Und sonst kann ich auch nichts damit.
0: Ach, wer braucht schon einen Fernseher, wenn er Hamburg 2 hören kann? Hier ist die Hommage an alle hart arbeitenden Frauen der Welt, so wie sie selbst, die Disco-Queen Donna Summer. Im September 83 bei uns.
1: Platz 19.
0: She works hard.

0: Nicholson, Bello bei Hamburg 2. Das ist der Song über die Bauarbeiterin Alex, die davon träumt, eine Profi-Ballerina zu werden. Und sie schafft es. Sie tanzt wie eine Verrückte, wie ein Maniac. Dies ist ihr Song. Was für ein toller Powerhit. Natürlich aus Flashdance im September 83.
1: Platz 18.
0: Michael Sambello und Maniac. Klar, keine Sorge. Irene Cara kommt später auch noch. Jetzt erstmal ein Geheimagent.
2: Ich bin Octopussy und Sie sind James Bond 007 mit der Lizenz zu töten.

0: Rita Coolidge bei Hamburg 2. Das war der Titelsong zu James Bond Octopussy. Rita Coolidge aus Lafayette in Tennessee im September 83.
1: Platz 17.
0: All Time High.
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0: Eine der mit Abstand kultigsten TV-Shows der 80er war die ZDF-Hitparade mit Dieter Thomas Heck. Hört mal, was in dieser Woche 83 da los war.
3: Come on, Sarah und die Schaus aus Holland.
0: Vier blutjunge Holländer ließen das Studiopublikum ausrasten. Sie nannten sich die Shorts, die Lüden, und das war ihr Hit.
4: Come on.
0: Im September 83,
1: Platz 16.
0: Ach, wunderschön. Come on, ça va. Wie läuft's denn so? Ich würde sagen, super. Denn hier hört ihr ja tatsächlich alle Hits von damals. Die ganze Liste. Jetzt der schwarze Glenn White. Ha, ha, ha. Aus der Karibik kommt er.

0: Und das Musikprojekt, wo er mitgemacht hat, war ein italienisches Musikprojekt. Genannt Kano. Einige haben auch Kano gesagt. September 83 bei uns.
1: Platz 15.
0: Fand ich super cool. Another Life. Jetzt Kano. Kano. Bei Hamburg 2 auf jeden Fall.

0: Ach, ich liebe diese Chartshow. Nur hier laufen heutzutage noch solche Schätze im Radio, hier bei Hamburg 2. Das war Gary Bird aus Buffalo, New York. Diesen Song hat er gemeinsam mit Stevie Wonder geschrieben. Er hat sogar mitgesungen, habt ihr vielleicht auch eben gehört. Was für ein Clubklassiker, oder? Wenn der DJ den aufgelegt hat damals, dann war immer direkt klar, das wird ein guter Abend. Gary Bird und seine GB Experience im September 83 in unseren Charts.
1: Platz 14.
0: The Crown. Gleich habe ich für euch Wham, Rod Stewart und Rose Laurent. Es geht genauso kultig weiter. Merkt ihr, ne? Jetzt ein bisschen Popcorn erstmal.
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0: In dem Monat, der hier heute nochmal ausführlich durch eure Ohren Revue passiert, starteten die Supernasen bei uns im Kino. Wisst ihr noch, diese völlig bekloppte Filmreihe mit Tommy Gottschalk und Mike Krüger. Und dann gab es damals endlich auch wieder einen neuen Film mit Bud Spencer und Terence Hill.
3: Er hätte sich träumen lassen, dass hinter diesen verlausten, stinkenden Vagabunden sich zwei unserer besten Agenten verbergen.
4: Tja, ein bisschen Glück braucht jeder.
0: Damit ging die Story schon mal los damals. Die beiden Haudegen werden mit zwei CIA-Agenten verwechselt und sie sollen nun eben mal die Welt retten, indem sie zum Beispiel den Diebstahl eines Space Shuttle vereiteln. Naja, das war sozusagen Spaghetti-Western in Kombi mit James-Bond-Style. Aber trotzdem, zum Glück blieb auch dieser Streifen von den Jungs beste Prügelklamauk, so richtig typisch 80er. Zwei bärenstarke Typen.
5: Bist du dir eigentlich bewusst, was für ein Glück du hast? Du triffst mich und schon hat dein Leben einen ganz neuen Wert. Soll ich ein bisschen Musik machen?
6: Ja. Aber sie ist kommt runter! Kommt ihr doch auf, wir sind müde!
5: Nein! Pass auf, Doug! Jetzt zeigen wir denen mal, was eine Hake ist!
7: Hey, ich hab das Gefühl, da folgt uns ein Wagen.
8: Wilbur, ich glaube, wir sollten so schnell wie möglich verschwinden.
9: Du hast recht wie immer, Alice.
10: Terence Hill. Bud Spencer. Zwei bärenstarke Typen.
0: Neu im Kino in dieser Woche im September 83. Fast 2 Millionen Zuschauer damals.
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0: Zurück in die Musikcharts aus genau derselben Zeit damals im September 83. Jetzt die vierte und letzte Single aus ihrem Debütalbum Fantastic. George und Andrew, da hinten kommen sie angefahren. Rasant wie immer. Parken natürlich direkt vor der Tür hier. Ja, das sind ja Wham!

0: Die Drinks sind kalt, die Bar ist geöffnet und ihr habt Glück. Ihr kommt genau richtig. Jetzt gibt's hier nämlich Freidrinks und ganz viel Sonne. September 83 bei uns.
1: Platz 13.
0: Wham! Und

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2: Leichter Regen jetzt gerade. 17 Grad in Billbrook, 17 im Schanzenviertel. Heute bleibt's erstmal wechselhaft mit etwas Regen und vielen Wolken. Später wird's eher ruhig und trocken. In der Nacht sinken die Werte auf ungefähr 13 Grad. Morgen gibt's wieder mehr Wolken als Sonne und bis zu 20 Grad.
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3: Zurzeit gibt's keine größeren Staus oder Verkehrsbehinderung. Die Straßen sind frei.
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5: Die 25 größten Single-Hits genau dieser Woche im September 83. Gleich Rose Laurent, Gazebo, Mike Oldfield und Irene Cara. Richtig kultig heute. Wisst ihr was? 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Das ist so komfortabel. Weiter mit den Originalcharts aus 83. Jetzt Rod Stewart.
1: Platz 12.

0: Roderick David Stewart. Genau, unser Rod Stewart hier bei Hamburg 2. Das war sein mit Abstand größter Single-Hit bei uns. Damit war er sogar auch schon auf Platz 1. In dieser Woche im September 83 noch.
1: Platz 12.
0: Baby Jane. Und es geht genauso kultig weiter in den Charts von damals. Jetzt nach Paris. Dort wohnt Rose Laurent und von dort brachte sie ihren Superhit nach ganz Europa. September 83,
1: Platz 11.
0: Rose Laurent und

0: Das britische Duo Freeze hier bei Hamburg 2. Das ist echt mal ein extrem cooles One-Hit-Wonder, oder? Im September 83 bei uns.
1: Platz 10.
0: Freeze und I.O.U. Und aus North London von der Band Freeze jetzt in den Libanon, nach Beirut. Von dort kommt Paul Mazzolini, obwohl er Italiener ist. Sein Vater arbeitete in Beirut in der italienischen Botschaft. Und später lebte die Familie auch noch in Dänemark und in London. Und diesen internationalen Flair hört man seiner Musik an. Mit diesem Song kletterte Paul unaufhörlich nach oben damals. Und einige Wochen später wird er tatsächlich den ganz großen Sprung auf Platz 1 schaffen. Hier im September 83 noch
1: Platz 9.
0: Gazebo nannte er sich. I

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4: Platz 8.

0: Maggie Reilly bei Hamburg 2. Hier war sie am Mikro für den großen Mike Oldfield. Im September 83 bei uns.
1: Platz 8.
0: Moonlight Shadow. Unvergessliche Erinnerung an 1983, oder? Und woran denkt ihr bei dem hier? An witzige, flippige Nachmittage in der Schuldisco vielleicht? Cola vom Fass? Ja, wie auch immer. Zu solchen Situationen lief damals das One-Hit-Wonder, gesungen hier von Lori Jill im September 83 bei uns.
1: Platz 7.
0: Trans-X natürlich. So cool, das ist Living on Video. Hamburg 2 hier.
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0: Dieser Fremde brachte uns damals die Liebe auf unserem Planeten zurück. Ein großes Dankeschön an Kodo im September 83 bei uns.
2: Platz 6.
0: Genau, das war das deutsch-österreichische Feingefühl, kurz DÖF, zusammen mit der tollen Inga Humpe. Gleich wisst ihr auch, wer zur selben Zeit damals in genau dieser Woche im September 83 Platz 1 bei uns war. Diesmal ein ganz besonders chilliger, super relaxter Sommersong. Ach, das wird großartig. Hol schon mal die Cocktails raus. Schön weiter erstmal hier mit dem nächsten Platz in der Reihenfolge. Das ist der Italiener Fabio Roscioli aus Rom. Er nannte sich Ryan Paris und das hier war sein tolles One-Hit-Wonder. Sein Superhit damals. September 83,
2: Platz 5,
0: Dolce Vita, genau, Ryan Paris bei Hamburg 2 und danach tanzt doch

0: einer der größten 80er überhaupt. Genau, der Titelsong aus Flashdance im September 83 bei uns.
1: Platz 4.
0: Irene Cara hier bei Hamburg 2.
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0: Jetzt echte Italo-Disco. Aus Italien. Stefano Rota und Stefano Ricci aus Turin. Die beiden waren damals Rigera. 2 Jahre nacheinander lieferten sie uns die Sommerhits des Jahres. Das hier war der erste. Im September 83.
1: Platz 3.
0: Lasst uns an den Strand gehen, Leute, oder wie ihr im Sommer

0: City Pop aus Kanada. Hier bei Hamburg 2. Die Men Without Hats im September 83 bei uns.
1: Platz 2.
0: Safety Dance. Gut, Platz 2. Dann wollt ihr jetzt bestimmt auch wissen, wer damals im September 83 auf Platz 1 bei uns war. Und das Gute ist, ich sag's euch auch. Aber erst gleich.
1: Gleich. Platz 1 aus dieser Woche. 1983.
0: Klitzekleine Pause mit den deutschen Charts. Ein bisschen Zeit ist ja noch. Das hier war zur selben Zeit in den anderen großen Hitparaden los.
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0: Ganz neu an der Spitze der American Top 40 damals im September 83. Der grandiose Piano Man aus der Bronx. Genau, Billy Joel. In den Staaten schon seine zweite Nummer 1 damals. Wieder so ein geiler, gute Laune-Song.

0: Ich Platz 1 in den Staaten. Billy Joel, tell her about it. Erzähl es ihr endlich. Was denn? Ach so, zum Beispiel, wie sich im September 83 die Charts in England anhörten, okay.
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0: Auch neu auf Platz 1 damals, George Alan O'Dowd mit seiner Band Culture Club. Das war schon ihr vierter Single-Hit damals. September 83 an der Spitze der UK-Charts, Karma Chameleon.

0: Platz 1 der UK Top 40 im September 83 für Culture Club, Karma Chameleon. Und jetzt erfahrt ihr endlich auch, wer damals im September 83 hier bei uns in Deutschland auf Platz 1 war.
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0: Es ist soweit. Wir sind ganz oben angelangt. Mehr geht heute wirklich nicht. Hier ist der Top-Titel in der Woche ab dem 19. September 1983. Habt ihr Sonnencreme dabei? Naja, okay, damals hatten einige diesen Song sicherlich auch schon richtig satt. Der war nämlich schon wochenlang an der Spitze unserer Charts. Und er lief dementsprechend rauf und runter, überall im Radio, beim Bäcker, in der U-Bahn, im Bus. Aber ich fand, das war eigentlich auch ganz gut so. Aus Dänemark, Tim Stahl und John Gulbert mit ihrer Band Laid Back. Drei ordentliche Top-10-Hits hatten die Jungs bei uns und mit diesem hier ging es los. Die Spitze der deutschen Charts im September 83.
1: Platz 1.
0: Sunshine Reggae. Ciao, bis nächste Woche. Ich bin Olli Weilbeck hier bei Hamburg 2.

0: aber die Hose bleibt unten.
1: Heute hätte ich ja wirklich unheimlich gerne gemeinsam mit Bud Spencer und Terence Hill die Welt gerettet. Das hat aber nicht geklappt. Keine Sorge, ihr bekommt jetzt natürlich trotzdem wieder eine große Portion Original 80er Charts.
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0: Menge weiterer Party-Songs. Das wäre toll.
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0: Das sind die Charts aus dem Jahr, als endlich wieder ein neuer Bud Spencer und Terence Hill Film bei uns in die Kinos kam. Zwei bärenstarke Typen.
2: Das war eine Kelle, was?
0: Großartig. Jetzt die kompletten Top 25. Aus genau dieser Septemberwoche damals, als wäre es gestern gewesen. Heute fangen wir an mit einem Modemacher, Designer, Musikmanager war auch und auch selbst Musiker. Alle paar Jahre kam er auch mal in die Hitparaden. Bei uns schaffte er es insgesamt viermal in die Charts. 1983 mit diesem Song hier. Ein Song zu einem Seilspringtrick. Im September 83,
3: Platz 25.
0: Malcolm McLaren und Double Dutch. So klang der Sommer 83. Oh.

0: Das war der Song, der nach dem Riesenhit Juliet kam, und offenbar war Juliet damals schon wieder weg, denn der arme Robin berichtet von einer weiteren einsamen Nacht in New York, damals auf
1: Platz 24.
0: Another Lonely Night in New York. Das war wirklich traurig, aber lasst euch nicht unterkriegen in solchen Situationen. Macht es wie Elton John. 1983 war endlich sein großes Chart-Comeback. Sein erster richtig großer Hit seit fast 7 Jahren. Das Video zu diesem Song wurde damals in Cannes gedreht. Da gab's ein paar spannende Stories. Zum Beispiel an der Bar im Hotel trifft Elton John die Jungs von Duran Duran. Und die geben dann gemeinsam so richtig Gas miteinander. Jede Menge Martinis, berichtet John Taylor von Duran Duran mal. Nachher war Elton so gut drauf, dass er in seine Suite hochging und da richtig ausflippte, was auch immer das genau bedeuten soll. Auf jeden Fall stand am nächsten Tag der Videodreh an zu dem Song, und da war offenbar auch richtig was los, denn irgendwann fiel die Kamera, die Filmkamera mit dem Originalfilmmaterial ins Wasser, ins Mittelmeer. Eine Riesenkatastrophe für die Produktion, und erst nach einer aufwendigen Sanierung des Materials konnten die tagelang gemachten Aufnahmen auch benutzt werden, rekonstruiert werden. Zum Glück. Das nennt man dann aber wohl Rock'n'Roll, eh? Im September 83.
1: Platz 23.
0: Der grandiose Elton John. Genau. I'm still standing.
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0: unser kleines Elton John Festival hier bei Hamburg 2. Im Sommer 83 hatte er gleich zwei Hits in unseren Charts und in dieser Woche im September 83 standen sie sogar direkt nacheinander in den Top 25. Eben I'm Still Standing auf der 23 und das hier war damals
1: Platz 22.
0: I guess that's why they call it the blues. Heute gibt's die Originalcharts aus dieser Woche im September 83. Die komplette Liste von damals.
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0: Heute gibt's die Originalcharts aus dieser Woche im September 83. Erinnert ihr euch an die Band Endgames? Das waren drei Schulfreunde aus Glasgow. David, Paul und nochmal David. Kurios, in England und Amerika machten die mit ihrer Band überhaupt keinen Stich. Kein Treffer, kein Erfolg. Nur bei uns in Deutschland landeten sie mit diesem Song hier in den Charts. Und später gingen sie sogar mit den Eurythmics auf Deutschland-Tour. Aber einen zweiten Hit schaffen sie nie. Nirgendwo. Hier ist ihr wunderbares One-Hit-Wonder. Im September 83.
1: Platz 21.
0: Die Endgames und Waiting for Another Chance.

0: Duval bei Hamburg 2. Im September 83 bei uns.
1: Platz 20.
0: Give me your love. Habt ihr es erkannt? Das war die Titelmusik aus der ZDF-Vorabendserie Unsere schönsten Jahre. Man sieht sie quasi vor sich.
2: Schau, Effimas!
0: Helmut Fischer und Uschi Glas.
2: Schau, Effimas, deswegen habe ich dir da eigens den neuen Farbfernseher besorgt, eben wegen der Wochenende, nicht, damit du nicht so allein bist.
3: Mit dem Fernseher kann ich nicht reden, auch wenn er farbig ist. Und sonst kann ich auch nichts damit.
0: Ach, wer braucht schon einen Fernseher, wenn er Hamburg 2 hören kann? Hier ist die Hommage an alle hart arbeitenden Frauen der Welt, so wie sie selbst, die Disco-Queen Donna Summer. Im September 83 bei uns.
1: Platz 9.

0: Michaels und Bello bei Hamburg 2. Das ist der Song über die Bauarbeiterin Alex, die davon träumt, eine Profi-Ballerina zu werden. Und sie schafft es. Sie tanzt wie eine Verrückte, wie ein Maniac. Dies ist ihr Song. Was für ein toller Powerhit. Natürlich aus Flashdance im September 83.
1: Platz 18.
0: Michael Sambello und Maniac. Klar, keine Sorge, Irene Cara kommt später auch noch. Jetzt erstmal ein Geheimagent.
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0: Rita Coolidge bei Hamburg 2. Das war der Titelsong zu James Bond Octopussy. Rita Coolidge aus Lafayette in Tennessee im September 83.
1: Platz 17.
0: All Time High.
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0: Eine der mit Abstand kultigsten TV-Shows der 80er war die ZDF-Hitparade mit Dieter Thomas Heck. Hört mal, was in dieser Woche 83 da los war.
3: Come on, Sarah und die Schaus aus Holland.
0: Vier blutjunge Holländer ließen das Studiopublikum ausrasten. Sie nannten sich die Shorts, die Lübben. Und das war ihr Hit.
4: Come on.
0: Im September 83.
1: Platz 16.
0: Ach, wunderschön. Come on, ça va. Wie läuft's denn so? Ich würde sagen, super. Denn hier hört ihr ja tatsächlich alle Hits von damals. Die ganze Liste. Jetzt der schwarze Glenn White. Hahaha. Aus der Karibik kommt er. Und das Musikprojekt, wo er mitgemacht hat, war ein italienisches Musikprojekt. Genannt Kano. Einige haben auch Kano gesagt. September 83 bei uns.
1: Platz 15.
0: Fand ich super cool. Another Life. Jetzt Kano. Kano. Bei Hamburg 2 auf jeden Fall.

0: Ach, ich liebe diese Chart Show. Nur hier laufen heutzutage noch solche Schätze im Radio, hier bei Hamburg 2. Das war Gary Bird aus Buffalo, New York. Diesen Song hat er gemeinsam mit Stevie Wonder geschrieben. Er hat sogar mitgesungen, habt ihr vielleicht auch eben gehört. Was für ein Clubklassiker, oder? Wenn der DJ den aufgelegt hat damals, dann war immer direkt klar, das wird ein guter Abend. Gary Bird und seine GB Experience im September 83 in unseren Charts.
1: Platz 14.
0: The Crown. Gleich habe ich für euch Wham, Rod Stewart und Rose Laurence. Geht genauso kultig weiter. Merkt ihr, ne? Jetzt ein bisschen Popcorn erstmal.
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0: In dem Monat, der hier heute nochmal ausführlich durch eure Ohren Revue passiert, starteten die Supernasen bei uns im Kino.

0: Wisst ihr noch, diese völlig bekloppte Filmreihe mit Tommy Gottschalk und Mike Krüger. Und dann gab es damals endlich auch wieder einen neuen Film mit Bud Spencer und Terence Hill.
1: Er hätte sich träumen lassen, dass hinter diesen verlausten, stinkenden Vagabunden sich zwei unserer besten Agenten verbergen.
2: Tja, ein bisschen Glück braucht jeder.
0: Damit ging die Story schon mal los damals. Die beiden Haudegen werden mit zwei CIA-Agenten verwechselt und sie sollen nun eben mal die Welt retten, indem sie zum Beispiel den Diebstahl eines Space Shuttle vereiteln. Naja, das war sozusagen Spaghetti-Western in Kombi mit James-Bond-Style. Aber trotzdem zum Glück blieb auch dieser Streifen von den Jungs beste Prügelklamauk, so richtig typisch 80er. Zwei bärenstarke Typen.
3: Bist du dir eigentlich bewusst, was für ein Glück du hast? Du triffst mich und schon hat dein Leben einen ganz neuen Wert. Soll ich ein bisschen Musik machen?
4: Ja. Aber sie ist kommt runter! Kommt ihr doch auf! Wir sind müde!
3: Nein! Pass auf, Doug! Jetzt zeigen wir denen mal, was eine Harke ist!
5: Hey, ich hab das Gefühl, da folgt uns ein Wagen.
6: Wilbur, ich glaube, wir sollten so schnell wie möglich verschwinden.
7: Du hast recht wie immer, Alice.
8: Terence Hill. Bud Spencer. Zwei bärenstarke Typen.
0: Neu im Kino in dieser Woche im September 83. Fast 2 Millionen Zuschauer damals.
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0: Zurück in die Musikcharts aus genau derselben Zeit damals im September 83. Jetzt die vierte und letzte Single aus ihrem Debütalbum Fantastic. George und Andrew, da hinten kommen sie angefahren. Rasant wie immer. Parken natürlich direkt vor der Tür hier. Ja, das sind ja Wham! George Michael und Andrew Ridgely. Sie marschieren schnurstracks in Richtung Pool. Ganze Leute sind schon da. Die Drinks sind kalt, die Bar ist geöffnet und ihr habt Glück. Ihr kommt genau richtig. Jetzt gibt's hier nämlich Freidrinks und ganz viel Sonne. September 83 bei uns,
10: Platz 13.
0: Wham! Und

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2: Leichter Regen jetzt gerade. 17 Grad in Billbrook, 17 im Schanzenviertel. Heute bleibt's erstmal wechselhaft mit etwas Regen und vielen Wolken. Später wird's eher ruhig und trocken. In der Nacht sinken die Werte auf ungefähr 13 Grad. Morgen gibt's wieder mehr Wolken als Sonne und bis zu 20 Grad.
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3: Zurzeit gibt's keine größeren Staus oder Verkehrsbehinderung. Die Straßen sind frei.
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5: 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Gleich Rose Laurent, Gazebo, Mike Oldfield und Irene Cara. 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

0: Roderick David Stewart. Genau, unser Rod Stewart hier bei Hamburg 2. Das war sein mit Abstand größter Single-Hit bei uns. Damit war er sogar auch schon auf Platz 1. In dieser Woche im September 83 noch.
1: Platz 12.
0: Baby Jane. Und es geht genauso kultig weiter in den Charts von damals. Jetzt nach Paris. Dort wohnt Rose Laurent und von dort brachte sie ihren Superhit nach ganz Europa. September 83,
1: Platz 11.
0: Rose Laurent und

0: Das britische Duo Freeze hier bei Hamburg 2. Das ist echt mal ein extrem cooles One-Hit-Wonder, oder? Im September 83 bei uns.
1: Platz 10.
0: Freeze und I O U. Und aus North London von der Band Freeze jetzt in den Libanon, nach Beirut. Von dort kommt Paul Mazzolini, obwohl er Italiener ist. Sein Vater arbeitete in Beirut in der italienischen Botschaft. Und später lebte die Familie auch noch in Dänemark und in London. Und diesen internationalen Flair hört man seiner Musik an. Mit diesem Song kletterte Paul unaufhörlich nach oben damals. Und einige Wochen später wird er tatsächlich den ganz großen Sprung auf Platz 1 schaffen. Hier im September 83 noch
1: Platz 9.
0: Gazebo nannte er sich.

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0: Maggie Reilly bei Hamburg 2. Hier war sie am Mikro für den großen Mike Oldfield. Im September 83 bei uns.
1: Platz 8.
0: Moonlight Shadow. Unvergessliche Erinnerung an 1983, oder? Und woran denkt ihr bei dem hier? An witzige, flippige Nachmittage in der Schuldisco vielleicht? Cola vom Fass? Ja, wie auch immer. Zu solchen Situationen lief damals das One-Hit-Wonder, gesungen hier von Lori Jill im September 83 bei uns.
1: Platz 7.
0: Transact natürlich. So cool, das ist Living on Video. Hamburg 2 hier.
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0: viel Spaß. Der Retter aus der Sternmitte. Viel mehr Spaß. Hier bei Hamburg 2. Dieser Fremde brachte uns damals die Liebe auf unserem Planeten zurück. Ein großes Dankeschön an Kodo im September 83 bei uns.
1: Platz 6.
0: Genau, das war das deutsch-österreichische Feingefühl, kurz DÖF, zusammen mit der tollen Inga Humpe. Gleich wisst ihr auch, wer zur selben Zeit damals in genau dieser Woche im September 83 Platz 1 bei uns war. Diesmal ein ganz besonders chilliger, super relaxter Sommersong. Ach, das wird großartig. Hol schon mal die Cocktails raus. Schön weiter erstmal hier mit dem nächsten Platz in der Reihenfolge. Das ist der Italiener Fabio Roscioli aus Rom. Er nannte sich Ryan Paris und das hier war sein tolles One-Hit.

0: einer der größten 80er überhaupt. Genau, der Titelsong aus Flashdance im September 83 bei uns.
1: Platz 4.
0: Irene Cara hier bei Hamburg 2.
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0: Jetzt echte Italo-Disco aus Italien. Stefano Rota und Stefano Ricci aus Turin. Die beiden waren damals Righeira. 2 Jahre nacheinander lieferten sie uns die Sommerhits des Jahres. Das hier war der erste. Im September 83.
1: Platz 3.
0: Lasst uns an den Strand gehen, Leute.

0: City Pop aus Kanada. Hier bei Hamburg 2. Die Men Without Hats im September 83 bei uns.
1: Platz 2.
0: Safety Dance. Gut, Platz 2. Dann wollt ihr jetzt bestimmt auch wissen, wer damals im September 83 auf Platz 1 bei uns war. Und das Gute ist, ich sag's euch auch. Aber erst gleich.
1: Gleich. Platz 1 aus dieser Woche. 1983.
0: Klitzekleine Pause mit den deutschen Charts. Ein bisschen Zeit ist ja noch. Das hier war zur selben Zeit in den anderen großen Hitparaden los.
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0: Ganz neu an der Spitze der American Top 40 damals im September 83. Der grandiose Piano Man aus der Bronx. Genau, Billy Joel. In den Staaten schon seine zweite Nummer 1 damals. Wieder so ein geiler, gute Laune Song.

0: November 83, Platz 1 in den Staaten. Billy Joel, tell her about it. Erzähl es ihr endlich. Was denn? Ach so, zum Beispiel, wie sich im September 83 die Charts in England anhörten, okay.
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0: Auch neu auf Platz 1 damals. George Alan O'Dowd mit seiner Band Culture Club. Das war schon ihr vierter Single-Hit damals. September 83 an der Spitze der UK-Charts. Karma Chameleon.

0: Platz 1 der UK Top 40 im September 83 für Culture Club, Karma Chameleon. Und jetzt erfahrt ihr endlich auch, wer damals im September 83 hier bei uns in Deutschland auf Platz 1 war.
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0: Es ist soweit. Wir sind ganz oben angelangt. Mehr geht heute wirklich nicht. Hier ist der Top-Titel in der Woche ab dem 19. September 1983. Habt ihr Sonnencreme dabei? Naja, okay, damals hatten einige diesen Song sicherlich auch schon richtig satt. Der war nämlich schon wochenlang an der Spitze unserer Charts. Und er lief dementsprechend rauf und runter, überall im Radio, beim Bäcker, in der U-Bahn, im Bus. Aber ich fand, das war eigentlich auch ganz gut so. Aus Dänemark, Tim Stahl und John Gulbert mit ihrer Band Laid Back. Drei ordentliche Top-10-Hits hatten die Jungs bei uns und mit diesem hier ging es los. Die Spitze der deutschen Charts im September 83.
1: Platz 1.
0: Sunshine Reggae. Ciao, bis nächste Woche. Ich bin Olli Weilbeck hier bei Hamburg 2.

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1: Heute hätte ich ja wirklich unheimlich gerne gemeinsam mit Bud Spencer und Terence Hill die Welt gerettet. Das hat aber nicht geklappt. Keine Sorge, ihr bekommt jetzt natürlich trotzdem wieder eine große Portion Original 80er Charts.
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0: Zwei bärenstarke Typen.
1: Das war eine Kelle, was?
0: Großartig. Jetzt die kompletten Top 25. Aus genau dieser Septemberwoche damals, als wäre es gestern gewesen. Heute fangen wir an mit einem Modemacher, Designer, Musikmanager war auch und auch selbst Musiker. Alle paar Jahre kam er auch mal in die Hitparaden. Bei uns schaffte er es insgesamt viermal in die Charts. 1983 mit diesem Song hier. Ein Song zu einem Seilspringtrick. Im September 83, Platz 25. Malcolm McLaren und Double Dutch. So klang der Sommer 83. Oh.

0: 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Das war der Song, der nach dem Riesenhit Juliet kam, und offenbar war Juliet damals schon wieder weg, denn der arme Robin berichtet von einer weiteren einsamen Nacht in New York, damals auf
1: Platz 24.
0: Another Lonely Night in New York. Das war wirklich traurig, aber lasst euch nicht unterkriegen in solchen Situationen. Macht es wie Elton John. 1983 war endlich sein großes Chart-Comeback. Sein erster richtig großer Hit seit fast 7 Jahren. Das Video zu diesem Song wurde damals in Cannes gedreht. Da gab's ein paar spannende Stories. Zum Beispiel an der Bar im Hotel trifft Elton John die Jungs von Duran Duran. Und die geben dann gemeinsam so richtig Gas miteinander. Jede Menge Martinis, berichtet John Taylor von Duran Duran mal. Nachher war Elton so gut drauf, dass er in seine Suite hochging und da richtig ausflippte, was auch immer das genau bedeuten soll. Auf jeden Fall stand am nächsten Tag der Videodreh an zu dem Song, und da war offenbar auch richtig was los, denn irgendwann fiel die Kamera, die Filmkamera mit dem Originalfilmmaterial ins Wasser, ins Mittelmeer. Eine Riesenkatastrophe für die Produktion, und erst nach einer aufwendigen Sanierung des Materials konnten die tagelang gemachten Aufnahmen auch benutzt werden, rekonstruiert werden. Zum Glück. Das nennt man dann aber wohl Rock'n'Roll, eh? Im September 83.
1: Platz 23.
0: Der grandiose Elton John. Genau. I'm still standing.
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0: unser kleines Elton John Festival hier bei Hamburg 2. Im Sommer 83 hatte er gleich zwei Hits in unseren Charts und in dieser Woche im September 83 standen sie sogar direkt nacheinander in den Top 25. Eben I'm Still Standing auf der 23 und das hier war damals
1: Platz 22.
0: I guess that's why they call it the blues. Heute gibt's die Originalcharts aus dieser Woche im September 83. Die komplette Liste von damals.
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0: Heute gibt's die Originalcharts aus dieser Woche im September 83. Erinnert ihr euch an die Band Endgames? Das waren drei Schulfreunde aus Glasgow. David, Paul und nochmal David. Kurios, in England und Amerika machten die mit ihrer Band überhaupt keinen Stich. Kein Treffer, kein Erfolg. Nur bei uns in Deutschland landeten sie mit diesem Song hier in den Charts. Und später gingen sie sogar mit den Eurythmics auf Deutschland-Tour. Aber einen zweiten Hit schaffen sie nie. Nirgendwo. Hier ist ihr wunderbares One-Hit-Wonder. Im September 83,
1: Platz 21,
0: die Endgames und Waiting for Another Chance.

0: Duval bei Hamburg 2. Im September 83 bei uns.
1: Platz 20.
0: Give me your love. Habt ihr es erkannt? Das war die Titelmusik aus der ZDF-Vorabendserie Unsere schönsten Jahre. Man sieht sie quasi vor sich.
2: Schau, Effi Mast.
0: Helmut Fischer und Uschi Glas.
2: Schau, Effi Mast. Deswegen habe ich dir doch eigens den neuen Farbfernseher besorgt, eben wegen der Wochenende, damit du nicht so allein bist.
3: Mit dem Fernseher kann ich nicht reden, auch wenn er farbig ist. Und sonst kann ich auch nichts damit.
0: Ach, wer braucht schon einen Fernseher, wenn er Hamburg 2 hören kann? Hier ist die Hommage an alle hart arbeitenden Frauen der Welt, so wie sie selbst, die Disco-Queen Donna Summer. Im September 83 bei uns.
1: Platz 19.
0: She works hard.

0: Michaels and Bellow bei Hamburg 2. Das ist der Song über die Bauarbeiterin Alex, die davon träumt, eine Profi-Ballerina zu werden. Und sie schafft es. Sie tanzt wie eine Verrückte, wie ein Maniac. Dies ist ihr Song. Was für ein toller Powerhit. Natürlich aus Flashdance im September 83.
1: Platz 18.
0: Michael Sambello und Maniac. Klar, keine Sorge, Irene Cara kommt später auch noch. Jetzt erstmal ein Geheimagent.
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0: Peter Coolidge bei Hamburg 2. Das war der Titelsong zu James Bond Octopussy. Rita Coolidge aus Lafayette in Tennessee im September 83.
1: Platz 17.
0: All Time High.
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0: Eine der mit Abstand kultigsten TV-Shows der 80er war die ZDF-Hitparade mit Dieter Thomas Heck. Hört mal, was in dieser Woche 83 da los war.
3: Come on, Sarah und die Chance aus Holland.
0: Vier blutjunge Holländer ließen das Studiopublikum ausrasten. Sie nannten sich die Shorts, die Lippen und das war ihr Hit.
4: Come on, Sarah.
0: Im September 83.
1: Platz 16.
0: Ach, wunderschön. Come on, ça va. Wie läuft's denn so? Ich würde sagen, super. Denn hier hört ihr ja tatsächlich alle Hits von damals. Die ganze Liste. Jetzt der schwarze Glenn White. Hahaha. Aus der Karibik kommt er. Und das Musikprojekt, wo er mitgemacht hat, war ein italienisches Musikprojekt. Genannt Kano. Einige haben auch Kano gesagt. September 83 bei uns.
1: Platz 15.
0: Fand ich super cool. Another Life. Jetzt Kano. Kano. Bei Hamburg 2 auf jeden Fall.

0: ich liebe diese Chartshow. Nur hier laufen heutzutage noch solche Schätze im Radio, hier bei Hamburg 2. Das war Gary Bird aus Buffalo, New York. Diesen Song hat er gemeinsam mit Stevie Wonder geschrieben. Er hat sogar mitgesungen, habt ihr vielleicht auch eben gehört. Was für ein Clubklassiker, oder? Wenn der DJ den aufgelegt hat damals, dann war immer direkt klar, das wird ein guter Abend. Gary Bird und seine GB Experience im September 83 in unseren Charts.
1: Platz 14.
0: The Crown. Gleich habe ich für euch Wham, Rod Stewart und Rose Laurence. Geht genauso kultig weiter. Merkt ihr, ne? Jetzt ein bisschen Popcorn erstmal.
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0: In dem Monat, der hier heute nochmal ausführlich durch eure Ohren Revue passiert, starteten die Supernasen bei uns im Kino. Wisst ihr noch, diese völlig bekloppte Filmreihe mit Tommy Gottschalk und Mike Krüger. Und dann gab es damals endlich auch wieder einen neuen Film mit Bud Spencer und Terence Hill.
3: Er hätte sich träumen lassen, dass hinter diesen verlausten, stinkenden Vagabunden sich zwei unserer besten Agenten verbergen.
4: Tja, ein bisschen Glück braucht jeder.
0: Damit ging die Story schon mal los damals. Die beiden Haudegen werden mit zwei CIA-Agenten verwechselt und sie sollen nun eben mal die Welt retten, indem sie zum Beispiel den Diebstahl eines Space Shuttle vereiteln. Naja, das war sozusagen Spaghetti-Western in Kombi mit James Bond-Style. Aber trotzdem, zum Glück blieb auch dieser Streifen von den Jungs beste Prügelklamauk, so richtig typisch 80er. Zwei bärenstarke Typen.
5: Bist du dir eigentlich bewusst, was für ein Glück du hast? Du triffst mich und schon hat dein Leben einen ganz neuen Wert. Soll ich ein bisschen Musik machen?
6: Ja. Aber sie ist kommt runter! Kommt ihr doch auf, wir sind müde!
5: Nein. Pass auf, Doug. Jetzt zeigen wir denen mal, was eine Hake ist.
7: Hey, ich habe das Gefühl, da folgt uns ein Wagen.
8: Wilbur, ich glaube, wir sollten so schnell wie möglich verschwinden.
9: Du hast recht wie immer, Alice.
10: Terence Hill. Bud Spencer. Zwei bärenstarke Typen.
0: Neu im Kino in dieser Woche im September 83. Fast 2 Millionen Zuschauer damals.
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0: Zurück in die Musikcharts aus genau derselben Zeit damals im September 83. Jetzt die vierte und letzte Single aus ihrem Debütalbum Fantastic. George und Andrew, da hinten kommen sie angefahren. Rasant wie immer. Parken natürlich direkt vor der Tür hier. Ja, das sind ja Wham! George Michael und Andrew Ridgeley. Sie marschieren schnurstracks in Richtung Pool. Ganze Leute sind schon da. Die Drinks sind kalt, die Bar ist geöffnet und ihr habt Glück. Ihr kommt genau richtig. Jetzt gibt's hier nämlich Freidrinks und ganz viel Sonne. September 83 bei uns.
1: Platz 13.
0: Wham! Und Club.

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2: Leichter Regen jetzt gerade. 17 Grad in Billbrook, 17 im Schanzenviertel. Heute bleibt's erstmal wechselhaft mit etwas Regen und vielen Wolken. Später wird's eher ruhig und trocken. In der Nacht sinken die Werte auf ungefähr 13 Grad. Morgen gibt's wieder mehr Wolken als Sonne und bis zu 20 Grad.
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3: Zurzeit gibt's keine größeren Staus oder Verkehrsbehinderungen. Die Straßen sind frei.
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5: Die 25 größten Single-Hitze genau dieser Woche im September 83. Gleich Rose Laurent, Gazebo, Mike Oldfield und Irene Cara. Richtig kultig heute. 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

0: Roderick David Stewart. Genau, unser Rod Stewart hier bei Hamburg 2. Das war sein mit Abstand größter Single-Hit bei uns. Damit war er sogar auch schon auf Platz 1. In dieser Woche im September 83 noch.
1: Platz 12.
0: Baby Jane. Und es geht genauso kultig weiter in den Charts von damals. Jetzt nach Paris. Dort wohnt Rose Laurent. Und von dort brachte sie ihren Superhit nach ganz Europa. September 83.
1: Platz 11.
0: Rose Laurent und

0: das britische Duo Freeze hier bei Hamburg 2. Das ist echt mal ein extrem cooles One-Hit-Wonder, oder? Im September 83 bei uns.
1: Platz 10.
0: Freeze und I.O.U. Und aus North London von der Band Freeze jetzt in den Libanon, nach Beirut. Von dort kommt Paul Mazzolini, obwohl er Italiener ist. Sein Vater arbeitete in Beirut in der italienischen Botschaft. Und später lebte die Familie auch noch in Dänemark und in London. Und diesen internationalen Flair hört man seiner Musik an. Mit diesem Song kletterte Paul unaufhörlich nach oben damals. Und einige Wochen später wird er tatsächlich den ganz großen Sprung auf Platz 1 schaffen. Hier im September 83 noch
1: Platz 9.
0: Gazebo nannte er sich.

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0: Maggie Reilly bei Hamburg 2. Hier war sie am Mikro für den großen Mike Oldfield. Im September 83 bei uns.
1: Platz 8.
0: Moonlight Shadow. Unvergessliche Erinnerung an 1983, oder? Und woran denkt ihr bei dem hier? An witzige, flippige Nachmittage in der Schuldisco vielleicht? Cola vom Fass? Ja, wie auch immer. Zu solchen Situationen lief damals das One-Hit-Wonder, gesungen hier von Lori Jill im September 83 bei uns.
1: Platz 7.
0: Transex natürlich. So cool, das ist Living on Video. Hamburg 2 hier.
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0: viel Spaß. Der Retter aus der Sternmitte. Viel mehr Spaß. Hier bei Hamburg 2. Als irgendwas. Dieser Fremde brachte uns damals die Liebe auf unserem Planeten zurück. Ein großes Dankeschön an Kodo im September 83 bei uns.
1: Platz 6.
0: Genau, das war das deutsch-österreichische Feingefühl, kurz DÖF, zusammen mit der tollen Inga Humpe. Gleich wisst ihr auch, wer zur selben Zeit damals in genau dieser Woche im September 83 Platz 1 bei uns war. Diesmal ein ganz besonders chilliger, super relaxter Sommersong. Ach, das wird großartig. Ich hol schon mal die Cocktails raus. Schön weiter erstmal hier mit dem nächsten Platz in der Reihenfolge. Das ist der Italiener Fabio Roscioli aus Rom. Er nannte sich Ryan Paris und das hier war sein tolles One-Hit-Wonder. Sein Superhit damals. September 83,
1: Platz 5.
0: Dolce Vita, genau, Ryan Paris bei Hamburg 2 und danach tanzt doch endlich Alex.

0: einer der größten 80er überhaupt. Genau, der Titelsong aus Flashdance im September 83 bei uns.
1: Platz 4.
0: Irene Cara hier bei Hamburg 2.
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0: Jetzt echte Italo-Disco aus Italien. Stefano Rota und Stefano Ricci aus Turin. Die beiden waren damals Rigera. 2 Jahre nacheinander lieferten sie uns die Sommerhits des Jahres. Das hier war der erste. Im September 83.
1: Platz 3.
0: Lasst uns an den Strand gehen, Leute, oder wie

0: Cindy Pop aus Kanada. Hier bei Hamburg 2. Die Men Without Hats im September 83 bei uns.
1: Platz 2.
0: Safety Dance. Gut, Platz 2. Dann wollt ihr jetzt bestimmt auch wissen, wer damals im September 83 auf Platz 1 bei uns war. Und das Gute ist, ich sag's euch auch. Aber erst gleich.
1: Gleich. Platz 1 aus dieser Woche. 1983.
0: Klitzekleine Pause mit den deutschen Charts. Ein bisschen Zeit ist ja noch. Das hier war zur selben Zeit in den anderen großen Hitparaden los.
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0: Ganz neu an der Spitze der American Top 40 damals im September 83. Der grandiose Piano Man aus der Bronx. Genau, Billy Joel. In den Staaten schon seine zweite Nummer 1 damals. Wieder so ein geiler, gute Laune Song.

0: September 83, Platz 1 in den Staaten. Billy Joel, tell her about it. Erzähl es ihr endlich. Was denn? Ach so, zum Beispiel, wie sich im September 83 die Charts in England anhörten, okay.
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0: Auch neu auf Platz 1 damals, George Alan O'Dowd mit seiner Band Culture Club.

0: Platz 1 der UK Top 40 im September 83 für Culture Club, Karma Chameleon. Und jetzt erfahrt ihr endlich auch, wer damals im September 83 hier bei uns in Deutschland auf Platz 1 war.
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0: Es ist soweit. Wir sind ganz oben angelangt. Mehr geht heute wirklich nicht. Hier ist der Top-Titel in der Woche ab dem 19. September 1983. Habt ihr Sonnencreme dabei? Naja, okay, damals hatten einige diesen Song sicherlich auch schon richtig satt. Der war nämlich schon wochenlang an der Spitze unserer Charts. Und er lief dementsprechend rauf und runter, überall im Radio, beim Bäcker, in der U-Bahn, im Bus. Aber ich fand, das war eigentlich auch ganz gut so. Aus Dänemark, Tim Stahl und John Gulbert mit ihrer Band Laid Back. Drei ordentliche Top-10-Hits hatten die Jungs bei uns und mit diesem hier ging es los. Die Spitze der deutschen Charts im September 83.
1: Platz 1.
0: Sunshine Reggae. Ciao, bis nächste Woche. Ich bin Olli Weilbeck hier bei Hamburg 2.

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1: Heute hätte ich ja wirklich unheimlich gerne gemeinsam mit Bud Spencer und Terence Hill die Welt gerettet. Das hat aber nicht geklappt. 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

0: Zwei bärenstarke Typen.
1: Das war eine Kelle, was?
0: Großartig. Jetzt die kompletten Top 25. Aus genau dieser Septemberwoche damals, als wäre es gestern gewesen. Heute fangen wir an mit einem Modemacher, Designer, Musikmanager war auch und auch selbst Musiker. Alle paar Jahre kam er auch mal in die Hitparaden. Bei uns schaffte er es insgesamt 4-mal in die Charts. 1983 mit diesem Song. Ja, ein Song zu einem Seilspringtrick. Im September 83.

0: Das war der Song, der nach dem Riesenhit Juliet kam, und offenbar war Juliet damals schon wieder weg, denn der arme Robin berichtet von einer weiteren einsamen Nacht in New York, damals auf
1: Platz 24.
0: Another Lonely Night in New York. Das war wirklich traurig, aber lasst euch nicht unterkriegen in solchen Situationen. Macht es wie Elton John. 1983 war endlich sein großes Chart-Comeback. Sein erster richtig großer Hit seit fast 7 Jahren. Das Video zu diesem Song wurde damals in Cannes gedreht. Da gab's ein paar spannende Stories. Zum Beispiel an der Bar im Hotel trifft Elton John die Jungs von Duran Duran. Und die geben dann gemeinsam so richtig Gas miteinander. Jede Menge Martinis, berichtet John Taylor von Duran Duran mal. Nachher war Elton so gut drauf, dass er in seine Suite hochging und da richtig ausflippte, was auch immer das genau bedeuten soll. Auf jeden Fall stand am nächsten Tag der Videodreh an zu dem Song, und da war offenbar auch richtig was los, denn irgendwann fiel die Kamera, die Filmkamera mit dem Originalfilmmaterial ins Wasser, ins Mittelmeer. Eine Riesenkatastrophe für die Produktion, und erst nach einer aufwendigen Sanierung des Materials konnten die tagelang gemachten Aufnahmen auch benutzt werden, rekonstruiert werden. Zum Glück. Das nennt man dann aber wohl Rock'n'Roll, eh? Im September 83.
1: Platz 23.
0: Der grandiose Elton John. Genau. I'm still standing.
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0: unser kleines Elton John Festival hier bei Hamburg 2. Im Sommer 83 hatte er gleich zwei Hits in unseren Charts und in dieser Woche im September 83 standen sie sogar direkt nacheinander in den Top 25. Eben I'm Still Standing auf der 23 und das hier war damals
1: Platz 22.
0: I guess that's why they call it the blues. Heute gibt's die Originalcharts aus dieser Woche im September 83. Die komplette Liste von damals.
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0: Heute gibt's die Originalcharts aus dieser Woche im September 83. Erinnert ihr euch an die Band Endgames? Das waren drei Schulfreunde aus Glasgow. David, Paul und nochmal David. Kurios, in England und Amerika machten die mit ihrer Band überhaupt keinen Stich. Kein Treffer, kein Erfolg. Nur bei uns in Deutschland landeten sie mit diesem Song hier in den Charts. Und später gingen sie sogar mit den Eurythmics auf Deutschland-Tour. Aber einen zweiten Hit schaffen sie nie. Nirgendwo. Hier ist ihr wunderbares One-Hit-Wonder. Im September 83.
1: Platz 21.
0: Die Endgames und Waiting for Another Chance.

0: Duval bei Hamburg 2. Im September 83 bei uns.
1: Platz 20.
0: Give me your love. Habt ihr es erkannt? Das war die Titelmusik aus der ZDF-Vorabendserie Unsere schönsten Jahre. Man sieht sie quasi vor sich.
2: Schau, Effimas!
0: Helmut Fischer und Uschi Glas.
2: Schau, Effimas, deswegen habe ich dir da eigens den neuen Farbfernseher besorgt, eben wegen der Wochenende, nicht, damit du nicht so allein bist.
3: Mit dem Fernseher kann ich nicht reden, auch wenn er farbig ist. Und sonst kann ich auch nichts damit.
0: Ach, wer braucht schon einen Fernseher, wenn er Hamburg 2 hören kann? Hier ist die Hommage an alle hart arbeitenden Frauen der Welt, so wie sie selbst, die Disco-Queen Donna Summer. Im September 83 bei uns.
1: Platz

0: Nicholson Bello bei Hamburg 2. Das ist der Song über die Bauarbeiterin Alex, die davon träumt, eine Profi-Ballerina zu werden. Und sie schafft es. Sie tanzt wie eine Verrückte, wie ein Maniac. Dies ist ihr Song. Was für ein toller Powerhead. Natürlich aus Flashdance im September 83.
1: Platz 18.
0: Michael Sambello und Maniac. Klar, keine Sorge, Irene Cara kommt später auch noch. Jetzt erstmal ein Geheimagent.
2: Ich bin Octopussy und Sie sind James Bond 007 mit der Lizenz zu töten.

0: Rita Coolidge bei Hamburg 2. Das war der Titelsong zu James Bond, Octopussy. Rita Coolidge aus Lafayette in Tennessee im September 83.
1: Platz 17.
0: All Time High.
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0: Eine der mit Abstand kultigsten TV-Shows der 80er war die ZDF-Hitparade mit Dieter Thomas Heck. Hört mal, was in dieser Woche 83 da los war.
3: Come on, Sarah und die Chance aus Holland.
0: Vier blutjunge Holländer ließen das Studiopublikum ausrasten. Sie nannten sich die Shorts, die Lübben, und das war ihr Hit.
4: Come on.
0: Im September 83,
1: Platz 16.
0: Ach, wunderschön. Come on, Sava. Wie läuft's denn so? Ich würde sagen, super. Denn hier hört ihr ja tatsächlich alle Hits von damals. Die ganze Liste. Jetzt der schwarze Glenn White. Hahaha. Ha, ha. Aus der Karibik kommt er. Und das Musikprojekt, wo er mitgemacht hat, war ein italienisches Musikprojekt. Genannt Kano. Einige haben auch Kano gesagt. September 83 bei uns.
1: Platz 15.
0: Fand ich super cool. Another Life. Jetzt Kano. Kano. Bei Hamburg 2 auf jeden Fall.

0: Ach, ich liebe diese Chartshow. Nur hier laufen heutzutage noch solche Schätze im Radio, hier bei Hamburg 2. Das war Gary Bird aus Buffalo, New York. Diesen Song hat er gemeinsam mit Stevie Wonder geschrieben. Er hat sogar mitgesungen, habt ihr vielleicht auch eben gehört. Was für ein Clubklassiker, oder? Wenn der DJ den aufgelegt hat damals, dann war immer direkt klar, das wird ein guter Abend. Gary Bird und seine GB Experience im September 83 in unseren Charts.
1: Platz 14.
0: The Crown. Gleich habe ich für euch Wham, Rod Stewart und Rose Laurent. Es geht genauso kultig weiter. Merkt ihr, ne? Jetzt ein bisschen Popcorn erstmal.
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0: In dem Monat, der hier heute nochmal ausführlich durch eure Ohren Revue passiert, starteten die Supernasen bei uns im Kino. Wisst ihr noch, diese völlig bekloppte Filmreihe mit Tommy Gottschalk und Mike Krüger. Und dann gab es damals endlich auch wieder einen neuen Film mit Bud Spencer und Terence Hill.
3: Er hätte sich träumen lassen, dass hinter diesen verlausten, stinkenden Vagabunden sich zwei unserer besten Agenten verbergen.
4: Tja, ein bisschen Glück braucht jeder.
0: Damit ging die Story schon mal los damals. Die beiden Haudegen werden mit zwei CIA-Agenten verwechselt und sie sollen nun eben mal die Welt retten, indem sie zum Beispiel den Diebstahl eines Space Shuttle vereiteln. Naja, das war sozusagen Spaghetti-Western in Kombi mit James-Bond-Style. Aber trotzdem zum Glück blieb auch dieser Streifen von den Jungs beste Prügelklamauk, so richtig typisch 80er. Zwei bärenstarke Typen.
5: Bist du dir eigentlich bewusst, was für ein Glück du hast? Du triffst mich und schon hat dein Leben einen ganz neuen Wert. Soll ich ein bisschen Musik machen?
6: Ja. Aber sie ist kommt runter! Kommt ihr doch auf, wir sind müde!
5: Nein! Pass auf, Doug! Jetzt zeigen wir denen mal, was eine Hake ist!
7: Hey, ich hab das Gefühl, da folgt uns ein Wagen.
8: Wilbur, ich glaube, wir sollten so schnell wie möglich verschwinden.
9: Du hast recht wie immer, Alice.
10: Terence Hill. Bud Spencer. Zwei bärenstarke Typen.
0: Neu im Kino in dieser Woche im September 83. Fast 2 Millionen Zuschauer damals.
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0: Zurück in die Musikcharts aus genau derselben Zeit damals im September 83. Jetzt die vierte und letzte Single aus ihrem Debütalbum Fantastic. George und Andrew, da hinten kommen sie angefahren. Rasant wie immer. Parken natürlich direkt vor der Tür hier. Ja, das sind ja Wham! George Michael und Andrew Ridgeley. Sie marschieren schnurstracks in Richtung Pool. Die ganzen Leute sind schon da. Die Drinks sind kalt, die Bar ist geöffnet und ihr habt Glück. Ihr kommt genau richtig. Jetzt gibt's hier nämlich Freidrinks und ganz viel Sonne. September 83 bei uns.
1: Platz 13.
0: Wham! Und

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2: Leichter Regen jetzt gerade. 17 Grad in Billbrook, 17 im Schanzenviertel. Heute bleibt's erstmal wechselhaft mit etwas Regen und vielen Wolken. Später wird's eher ruhig und trocken. In der Nacht sinken die Werte auf ungefähr 13 Grad. Morgen gibt's wieder mehr Wolken als Sonne und bis zu 20 Grad.
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3: Zurzeit gibt's keine größeren Staus oder Verkehrsbehinderung. Die Straßen sind frei.
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5: Die 25 größten Single-Hits genau dieser Woche im September 83. Gleich Rose Laurent, Gazebo, Mike Oldfield und Irene Cara. Richtig kultig heute. Wisst ihr was? 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Das ist so komfortabel. Weiter mit den Originalcharts aus 83. Jetzt! Rod Stewart.
1: Platz 12.

0: Roderick David Stewart. Genau, unser Rod Stewart hier bei Hamburg 2. Das war sein mit Abstand größter Single-Hit bei uns. Damit war er sogar auch schon auf Platz 1. In dieser Woche im September 83 noch.
1: Platz 12.
0: Baby Jane. Und es geht genauso kultig weiter in den Charts von damals. Jetzt nach Paris. Dort wohnt Rose Laurent. Und von dort brachte sie ihren Superhit nach ganz Europa. September 83.
1: Platz 11.
0: Rose Laurent und

0: Das britische Duo Freeze hier bei Hamburg 2. Das ist echt mal ein extrem cooles One-Hit-Wonder, oder? Im September 83 bei uns.
1: Platz 10.
0: Freeze und I O U. Und aus North London von der Band Freeze jetzt in den Libanon, nach Beirut. Von dort kommt Paul Mazzolini, obwohl er Italiener ist. Sein Vater arbeitete in Beirut in der italienischen Botschaft. Und später lebte die Familie auch noch in Dänemark und in London. Und diesen internationalen Flair hört man seiner Musik an. Mit diesem Song kletterte Paul unaufhörlich nach oben damals. Und einige Wochen später wird er tatsächlich den ganz großen Sprung auf Platz 1 schaffen. Hier im September 83 noch
1: Platz 9.
0: Gazebo nannte er sich.

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0: Maggie Reilly bei Hamburg 2. Hier war sie am Mikro für den großen Mike Oldfield. Im September 83 bei uns.
1: Platz 8.
0: Moonlight Shadow. Unvergessliche Erinnerung an 1983, oder? Und woran denkt ihr bei dem hier? An witzige, flippige Nachmittage in der Schuldisco vielleicht? Cola vom Fass? Ja, wie auch immer. Zu solchen Situationen lief damals das One-Hit-Wonder, gesungen hier von Lori Jill im September 83 bei uns.
1: Platz 7.
0: Trans-X natürlich. So cool, das ist Living on Video. Hamburg 2 hier.
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0: viel Spaß. Der Retter aus der Sternmitte. Viel mehr Spaß. Hier bei Hamburg 2. Dieser Fremde brachte uns damals die Liebe auf unserem Planeten zurück. Ein großes Dankeschön an Kodo im September 83 bei uns.
1: Platz 6.
0: Genau, das war das deutsch-österreichische Feingefühl, kurz DÖF, zusammen mit der tollen Inga Humpe. Gleich wisst ihr auch, wer zur selben Zeit damals in genau dieser Woche im September 83 Platz 1 bei uns war. Diesmal ein ganz besonders chilliger, super relaxter Sommersong. Ach, das wird großartig. Ich hol schon mal die Cocktails raus. Schön weiter erstmal hier mit dem nächsten Platz in der Reihenfolge. Das ist der Italiener Fabio Roscioli aus Rom. Er nannte sich Ryan Paris und das hier war sein tolles One.

0: einer der größten 80er überhaupt. Genau, der Titelsong aus Flashdance im September 83 bei uns.
1: Platz 4.
0: Irene Cara hier bei Hamburg 2.
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0: Jetzt echte Italo-Disco aus Italien. Stefano Rota und Stefano Ricci aus Turin. Die beiden waren damals Rigera. 2 Jahre nacheinander lieferten sie uns die Sommerhits des Jahres. Das hier war der erste. Im September 83.
1: Platz 3.
0: Lasst uns an den Strand gehen, Leute, oder wir im Sommer.

0: City Pop aus Kanada. Hier bei Hamburg 2. Die Men Without Hats im September 83 bei uns.
1: Platz 2.
0: Safety Dance. Gut, Platz 2. Dann wollt ihr jetzt bestimmt auch wissen, wer damals im September 83 auf Platz 1 bei uns war. Und das Gute ist, ich sag's euch auch. Aber erst gleich.
1: Gleich. Platz 1 aus dieser Woche. 1983.
0: Klitzekleine Pause mit den deutschen Charts. Ein bisschen Zeit ist ja noch. Das hier war zur selben Zeit in den anderen großen Hitparaden los.
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0: Ganz neu an der Spitze der American Top 40 damals im September 83. Der grandiose Piano Man aus der Bronx. Genau, Billy Joel. In den Staaten schon seine zweite Nummer 1 damals. Wieder so ein geiler, gute Laune Song.

0: 83, Platz 1 in den Staaten. Billy Joel, tell her about it. Erzähl es ihr endlich. Was denn? Ach so, zum Beispiel, wie sich im September 83 die Charts in England anhörten, okay.
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0: Auch neu auf Platz 1 damals. George Alan O'Dowd mit seiner Band Culture Club. Das war schon ihr vierter Single-Hit damals. September 83 an der Spitze der UK-Charts. Karma, Karma.

0: Platz 1 der UK Top 40 im September 83 für Culture Club, Karma Chameleon. Und jetzt erfahrt ihr endlich auch, wer damals im September 83 hier bei uns in Deutschland auf Platz 1 war.
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0: Es ist soweit. Wir sind ganz oben angelangt. Mehr geht heute wirklich nicht. Hier ist der Top-Titel in der Woche ab dem 19. September 1983. Habt ihr Sonnencreme dabei? Naja, okay, damals hatten einige diesen Song sicherlich auch schon richtig satt. Der war nämlich schon wochenlang an der Spitze unserer Charts. Und er lief dementsprechend rauf und runter, überall im Radio, beim Bäcker, in der U-Bahn, im Bus. Aber ich fand, das war eigentlich auch ganz gut so. Aus Dänemark, Tim Stahl und John Gulbert mit ihrer Band Laid Back. Drei ordentliche Top-10-Hits hatten die Jungs bei uns und mit diesem hier ging es los. Die Spitze der deutschen Charts im September 83.
1: Platz 1.
0: Sunshine Reggae. Ciao, bis nächste Woche. Ich bin Olli Weilbeck hier bei Hamburg 2.

0: aber die Hose bleibt unten.
1: Heute hätte ich ja wirklich unheimlich gerne gemeinsam mit Bud Spencer und Terence Hill die Welt gerettet. Das hat aber nicht geklappt. Keine Sorge, ihr bekommt jetzt natürlich trotzdem wieder eine große Portion Original 80er Charts.
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0: Menge weiterer Party-Songs. Das wäre toll.
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0: Das sind die Charts aus dem Jahr, als endlich wieder ein neuer Bud Spencer und Terence Hill Film bei uns in die Kinos kam. Zwei bärenstarke Typen.
2: Das war eine Kelle, was?
0: Großartig. Jetzt die kompletten Top 25. Aus genau dieser Septemberwoche damals, als wäre es gestern gewesen. Heute fangen wir an mit einem Modemacher, Designer, Musikmanager war auch und auch selbst Musiker. Alle paar Jahre kam er auch mal in die Hitparaden. Bei uns schaffte er es insgesamt viermal in die Charts. 1983 mit diesem Song hier. Ein Song zu einem Seilspringtrick. Im September 83,
3: Platz 25.
0: Malcolm McLaren und Double Dutch. So klang der Sommer 83.

0: Das war der Song, der nach dem Riesenhit Juliet kam, und offenbar war Juliet damals schon wieder weg, denn der arme Robin berichtet von einer weiteren einsamen Nacht in New York, damals auf
1: Platz 24.
0: Another Lonely Night in New York. Das war wirklich traurig, aber lasst euch nicht unterkriegen in solchen Situationen. Macht es wie Elton John. 1983 war endlich sein großes Chart-Comeback. Sein erster richtig großer Hit seit fast 7 Jahren. Das Video zu diesem Song wurde damals in Cannes gedreht. Da gab's ein paar spannende Stories. Zum Beispiel an der Bar im Hotel trifft Elton John die Jungs von Duran Duran. Und die geben dann gemeinsam so richtig Gas miteinander. Jede Menge Martinis, berichtet John Taylor von Duran Duran mal. Nachher war Elton so gut drauf, dass er in seine Suite hochging und da richtig ausflippte, was auch immer das genau bedeuten soll. Auf jeden Fall stand am nächsten Tag der Videodreh an zu dem Song, und da war offenbar auch richtig was los, denn irgendwann fiel die Kamera, die Filmkamera mit dem Originalfilmmaterial ins Wasser, ins Mittelmeer. Eine Riesenkatastrophe für die Produktion, und erst nach einer aufwendigen Sanierung des Materials konnten die tagelang gemachten Aufnahmen auch benutzt werden, rekonstruiert werden. Zum Glück. Das nennt man dann aber wohl Rock'n'Roll, ne? Im September 83.
1: Platz 23.
0: Der grandiose Elton John. Genau. I'm still standing.
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0: unser kleines Elton John Festival hier bei Hamburg 2. Im Sommer 83 hatte er gleich zwei Hits in unseren Charts und in dieser Woche im September 83 standen sie sogar direkt nacheinander in den Top 25. Eben I'm Still Standing auf der 23 und das hier war damals
1: Platz 22.
0: I guess that's why they call it the blues. Heute gibt's die Originalcharts aus dieser Woche im September 83. Die komplette Liste von damals.
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0: Heute gibt's die Originalcharts aus dieser Woche im September 83. Erinnert ihr euch an die Band Endgames? Das waren drei Schulfreunde aus Glasgow. David, Paul und nochmal David. Kurios, in England und Amerika machten die mit ihrer Band überhaupt keinen Stich. Kein Treffer, kein Erfolg. Nur bei uns in Deutschland landeten sie mit diesem Song hier in den Charts. Und später gingen sie sogar mit den Eurythmics auf Deutschland-Tour. Aber einen zweiten Hit schaffen sie nie. Nirgendwo. Hier ist ihr wunderbares One-Hit-Wonder. Im September 83,
1: Platz 21,
0: die Endgames und Waiting for Another Chance.

0: Duval bei Hamburg 2. Im September 83 bei uns.
1: Platz 20.
0: Give me your love. Habt ihr es erkannt? Das war die Titelmusik aus der ZDF-Vorabendserie Unsere schönsten Jahre. Man sieht sie quasi vor sich.
2: Schau, Effimas!
0: Helmut Fischer und Uschi Glas.
2: Schau, Effimas, deswegen habe ich dir doch eigens den neuen Farbfernseher besorgt, eben wegen der Wochenende, nicht, damit du nicht so allein bist.
3: Mit dem Fernseher kann ich nicht reden, auch wenn er farbig ist. Und sonst kann ich auch nichts damit.
0: Ach, wer braucht schon einen Fernseher, wenn er Hamburg 2 hören kann? Hier ist die Hommage an alle hart arbeitenden Frauen der Welt, so wie sie selbst, die Disco-Queen Donna Summer. Im September 83 bei uns.
1: Platz 19.

0: bei Hamburg 2. Das ist der Song über die Bauarbeiterin Alex, die davon träumt, eine Profi-Ballerina zu werden. Und sie schafft es. Sie tanzt wie eine Verrückte, wie ein Maniac. Dies ist ihr Song. Was für ein toller Powerhead. Natürlich aus Flashdance im September 83.
1: Platz 18.
0: Michael Sambello und Maniac. Klar, keine Sorge. Irene Cara kommt später auch noch. Jetzt erstmal ein Geheimagent.
2: Ich bin Octopussy. Und Sie sind James Bond 007 mit der Lizenz zu töten.

0: Rita Coolidge bei Hamburg 2. Das war der Titelsong zu James Bond Octopussy. Rita Coolidge aus Lafayette in Tennessee im September 83.
1: Platz 17.
0: All Time High.
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0: Eine der mit Abstand kultigsten TV-Shows der 80er war die ZDF-Hitparade mit Dieter Thomas Heck. Hört mal, was in dieser Woche 83 da los war.
3: Come on, Sarah und die Schaus aus Holland.
0: Vier blutjunge Holländer ließen das Studiopublikum ausrasten. Sie nannten sich die Shorts, die Lütten. Und das war ihr Hit.
4: Come on.
0: Im September 83,
1: Platz 16.
0: Ach, wunderschön. Come on, ça va. Wie läuft's denn so? Ich würde sagen, super. Denn hier hört ihr ja tatsächlich alle Hits von damals. Die ganze Liste. Jetzt der schwarze Glenn White. Hahaha. Ha, ha. Aus der Karibik kommt er. Und das Musikprojekt, wo er mitgemacht hat, war ein italienisches Musikprojekt. Genannt Kano. Einige haben auch Kano gesagt. September 83 bei uns.
1: Platz 15.
0: Fand ich super cool. Another Life. Jetzt Kano. Kano. Bei Hamburg 2 auf jeden Fall.

0: Ach, ich liebe diese Chart, Joe. Nur hier laufen heutzutage noch solche Schätze im Radio, hier bei Hamburg 2. Das war Gary Bird aus Buffalo, New York. Diesen Song hat er gemeinsam mit Stevie Wonder geschrieben. Er hat sogar mitgesungen, habt ihr vielleicht auch eben gehört. Was für ein Clubklassiker, oder? Wenn der DJ den aufgelegt hat damals, dann war immer direkt klar, das wird ein guter Abend. Gary Bird und seine GB Experience im September 83 in unseren Charts.
1: Platz 14.
0: The Crown. Gleich habe ich für euch Wham, Rod Stewart und Rose Laurent. Es geht genauso kultig weiter. Merkt ihr, ne? Jetzt ein bisschen Popcorn erstmal.
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0: In dem Monat, der hier heute nochmal ausführlich durch eure Ohren Revue passiert, starteten die Supernasen bei uns im Kino. Wisst ihr noch, diese völlig bekloppte Filmreihe mit Tommy Gottschalk und Mike Krüger. Und dann gab es damals endlich auch wieder einen neuen Film mit Bud Spencer und Terence Hill.
3: Hätte sich träumen lassen, dass hinter diesen verlausten, stinkenden Vagabunden sich zwei unserer besten Agenten verbergen.
4: Tja, ein bisschen Glück braucht jeder.
0: Damit ging die Story schon mal los damals. Die beiden Haudegen werden mit zwei CIA-Agenten verwechselt und sie sollen nun eben mal die Welt retten, indem sie zum Beispiel den Diebstahl eines Space Shuttle vereiteln. Naja, das war sozusagen Spaghetti-Western in Kombi mit James Bond-Style. Aber trotzdem zum Glück blieb auch dieser Streifen von den Jungs beste Prügelklamauk, so richtig typisch 80er. Zwei bärenstarke Typen.
5: Bist du dir eigentlich bewusst, was für ein Glück du hast? Du triffst mich und schon hat dein Leben einen ganz neuen Wert. Soll ich ein bisschen Musik machen?
6: Ja. Aber sie ist kommt runter! Kommt ihr doch auf, wir sind müde!
5: Nein. Pass auf, Doug. Jetzt zeigen wir denen mal, was eine Hake ist.
7: Hey, ich habe das Gefühl, da folgt uns ein Wagen.
8: Wilbur, ich glaube, wir sollten so schnell wie möglich verschwinden.
9: Du hast recht wie immer, Alice.
10: Terence Hill. Bud Spencer. Zwei bärenstarke Typen.
0: Neu im Kino in dieser Woche im September 83. Fast 2 Millionen Zuschauer damals.
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0: Zurück in die Musikcharts aus genau derselben Zeit damals im September 83. Jetzt die vierte und letzte Single aus ihrem Debütalbum Fantastic. George und Andrew, da hinten kommen sie angefahren. Rasant wie immer. Parken natürlich direkt vor der Tür hier. Ja, das sind ja Wham! George Michael und Andrew Ridgeley. Sie marschieren schnurstracks in Richtung Pool. Die ganzen Leute sind schon da. Die Drinks sind kalt, die Bar ist geöffnet und ihr habt Glück. Ihr kommt genau richtig. Jetzt gibt's hier nämlich Freidrinks und ganz viel Sonne. September 83 bei uns.
1: Platz 13.
0: Wham! Und

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2: Leichter Regen jetzt gerade. 17 Grad in Billbrook, 17 im Schanzenviertel. Heute bleibt's erstmal wechselhaft mit etwas Regen und vielen Wolken. Später wird's eher ruhig und trocken. In der Nacht sinken die Werte auf ungefähr 13 Grad. Morgen gibt's wieder mehr Wolken als Sonne und bis zu 20 Grad.
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3: Zurzeit gibt's keine größeren Staus oder Verkehrsbehinderung. Die Straßen sind frei.
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5: Die 25 größten Single-Hits genau dieser Woche im September 83. Gleich Rose Laurent, Gazebo, Mike Oldfield und Irene Cara. Richtig kultig heute. 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Weiter mit den Original-Charts aus

0: Roderick David Stewart. Genau, unser Rod Stewart hier bei Hamburg 2. Das war sein mit Abstand größter Single-Hit bei uns. Damit war er sogar auch schon auf Platz 1. In dieser Woche im September 83 noch.
1: Platz 12.
0: Baby Jane. Und es geht genauso kultig weiter in den Charts von damals. Jetzt nach Paris. Dort wohnt Rose Laurent und von dort brachte sie ihren Superhit nach ganz Europa. September 83,
1: Platz 11.
0: Rose Laurent und

0: Das britische Duo Freeze hier bei Hamburg 2. Das ist echt mal ein extrem cooles One-Hit-Wonder, oder? Im September 83 bei uns.
1: Platz 10.
0: Freeze und I.O.U. Und aus North London von der Band Freeze jetzt in den Libanon, nach Beirut. Von dort kommt Paul Mazzolini, obwohl er Italiener ist. Sein Vater arbeitete in Beirut in der italienischen Botschaft. Und später lebte die Familie auch noch in Dänemark und in London. Und diesen internationalen Flair hört man seiner Musik an. Mit diesem Song kletterte Paul unaufhörlich nach oben damals. Und einige Wochen später wird er tatsächlich den ganz großen Sprung auf Platz 1 schaffen. Hier im September 83 noch
1: Platz 9.
0: Gazebo nannte er sich. Ein

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0: Maggie Reilly bei Hamburg 2. Hier war sie am Mikro für den großen Mike Oldfield. Im September 83 bei uns.
1: Platz 8.
0: Moonlight Shadow. Unvergessliche Erinnerung an 1983, oder? Und woran denkt ihr bei dem hier? An witzige, flippige Nachmittage in der Schuldisco vielleicht? Cola vom Fass? Ja, wie auch immer. Zu solchen Situationen lief damals das One-Hit-Wonder, gesungen hier von Lori Jill im September 83 bei uns.
1: Platz 7.
0: Trans-X natürlich. So cool, das ist Living on Video. Hamburg 2 hier.
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1: Als irgendwas.
0: Dieser Fremde brachte uns damals die Liebe auf unserem Planeten zurück. Ein großes Dankeschön an Kodo im September 83 bei uns.
2: Platz 6.
0: Genau, das war das deutsch-österreichische Feingefühl, kurz DÖF, zusammen mit der tollen Inga Humpe. Gleich wisst ihr auch, wer zur selben Zeit damals in genau dieser Woche im September 83 Platz 1 bei uns war. Diesmal ein ganz besonders chilliger, super relaxter Sommersong. Ach, das wird großartig. Ich hol schon mal die Cocktails raus. Schön weiter erstmal hier mit dem nächsten Platz in der Reihenfolge. Das ist der Italiener Fabio Roscioli aus Rom. Er nannte sich Ryan Paris und das hier war sein tolles One-Hit.

0: einer der größten 80er überhaupt. Genau, der Titelsong aus Flashdance im September 83 bei uns.
1: Platz 4.
0: Irene Cara hier bei Hamburg 2.
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0: Jetzt echte Italo-Disco aus Italien. Stefano Rota und Stefano Ricci aus Turin. Die beiden waren damals Rigera. 2 Jahre nacheinander lieferten sie uns die Sommerhits des Jahres. Das hier war der erste. Im September 83.
1: Platz 3.
0: Lasst uns an den Strand gehen, Leute, oder?

0: City Pop aus Kanada. Hier bei Hamburg 2. Die Men Without Hats im September 83 bei uns.
1: Platz 2.
0: Safety Dance. Gut, Platz 2. Dann wollt ihr jetzt bestimmt auch wissen, wer damals im September 83 auf Platz 1 bei uns war. Und das Gute ist, ich sag's euch auch. Aber erst gleich.
1: Gleich. Platz 1 aus dieser Woche. 1983.
0: Klitzekleine Pause mit den deutschen Charts. Ein bisschen Zeit ist ja noch. Das hier war zur selben Zeit in den anderen großen Hitparaden los.
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0: Ganz neu an der Spitze der American Top 40 damals im September 83. Der grandiose Piano Man aus der Bronx. Genau, Billy Joel. In den Staaten schon seine zweite Nummer 1 damals. Wieder so ein geiler, gute Laune Song.

0: November 83, Platz 1 in den Staaten. Billy Joel, tell her about it. Erzähl es ihr endlich. Was denn? Ach so, zum Beispiel, wie sich im September 83 die Charts in England anhörten, okay.
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0: Auch neu auf Platz 1 damals. George Alan O'Dowd mit seiner Band Culture Club. Das war schon ihr vierter Single-Hit damals. September 83 an der Spitze der UK-Charts. Karma Chameleon.

0: Platz 1 der UK Top 40 im September 83 für Culture Club, Karma Chameleon. Und jetzt erfahrt ihr endlich auch, wer damals im September 83 hier bei uns in Deutschland auf Platz 1 war.
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0: Es ist soweit. Wir sind ganz oben angelangt. Mehr geht heute wirklich nicht. Hier ist der Top-Titel in der Woche ab dem 19. September 1983. Habt ihr Sonnencreme dabei? Naja, okay, damals hatten einige diesen Song sicherlich auch schon richtig satt. Der war nämlich schon wochenlang an der Spitze unserer Charts. Und er lief dementsprechend rauf und runter, überall im Radio, beim Bäcker, in der U-Bahn, im Bus. Aber ich fand, das war eigentlich auch ganz gut so. Aus Dänemark, Tim Stahl und John Gulbert mit ihrer Band Laid Back. Drei ordentliche Top-10-Hits hatten die Jungs bei uns und mit diesem hier ging es los. Die Spitze der deutschen Charts im September 83.
1: Platz 1.
0: Sunshine Reggae. Ciao, bis nächste Woche. Ich bin Olli Weilbeck hier bei Hamburg 2.

0: aber die Hose bleibt unten.
1: Heute hätte ich ja wirklich unheimlich gerne gemeinsam mit Bud Spencer und Terence Hill die Welt gerettet. Das hat aber nicht geklappt. 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

0: Menge weiterer Party-Songs. Das wäre toll.
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0: Das sind die Charts aus dem Jahr, als endlich wieder ein neuer Bud Spencer und Terence Hill Film bei uns in die Kinos kam. Zwei bärenstarke Typen.
2: Das war eine Kelle, was?
0: Großartig. Jetzt die kompletten Top 25. Aus genau dieser Septemberwoche damals, als wäre es gestern gewesen. Heute fangen wir an mit einem Modemacher, Designer, Musikmanager war auch und auch selbst Musiker. Alle paar Jahre kam er auch mal in die Hitparaden. Bei uns schaffte er es insgesamt viermal in die Charts. 1983 mit diesem Song hier. Ein Song zu einem Seilspringtrick. Im September 83,
3: Platz 25.
0: Malcolm McLaren und Double Dutch. So klang der Sommer 83. Oh,

0: Das war der Song, der nach dem Riesenhit Juliet kam und offenbar war Juliet damals schon wieder weg, denn der arme Robin berichtet von einer weiteren einsamen Nacht in New York, damals auf
1: Platz 24.
0: Another Lonely Night in New York. Das war wirklich traurig, aber lasst euch nicht unterkriegen in solchen Situationen. Macht es wie Elton John. 1983 war endlich sein großes Chart-Comeback. Sein erster richtig großer Hit seit fast 7 Jahren. Das Video zu diesem Song wurde damals in Cannes gedreht. Da gab es ein paar spannende Stories. Zum Beispiel an der Bar im Hotel trifft Elton John die Jungs von Duran Duran. Und die geben dann gemeinsam so richtig Gas miteinander. Jede Menge Martinis, berichtet John Taylor von Duran Duran mal. Nachher war Elton so gut drauf, dass er in seine Suite hochging und da richtig ausflippte, was auch immer das genau bedeuten soll. Auf jeden Fall stand am nächsten Tag der Videodreh an zu dem Song und da war offenbar auch richtig was los, denn irgendwann fiel die Kamera, die Filmkamera mit dem Original-Filmmaterial ins Wasser, ins Mittelmeer. Eine Riesenkatastrophe für die Produktion und erst nach einer aufwendigen Sanierung des Materials konnten die tagelang gemachten Aufnahmen auch benutzt werden, rekonstruiert werden. Zum Glück, das nennt man dann aber wohl Rock'n'Roll. Ne? Im September 83,
1: Platz 23,
0: der grandiose Elton John. Genau, I'm still standing.
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0: unser kleines Elton John Festival hier bei Hamburg 2. Im Sommer 83 hatte er gleich zwei Hits in unseren Charts und in dieser Woche im September 83 standen sie sogar direkt nacheinander in den Top 25. Eben I'm Still Standing auf der 23 und das hier war damals
1: Platz 22.
0: I guess that's why they call it the blues. Heute gibt's die Originalcharts aus dieser Woche im September 83. Die komplette Liste von damals.
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0: Heute gibt's die Originalcharts aus dieser Woche im September 83. Erinnert ihr euch an die Band Endgames? Das waren drei Schulfreunde aus Glasgow. David, Paul und nochmal David. Kurios, in England und Amerika machten die mit ihrer Band überhaupt keinen Stich. Kein Treffer, kein Erfolg. Nur bei uns in Deutschland landeten sie mit diesem Song hier in den Charts. Und später gingen sie sogar mit den Eurythmics auf Deutschland-Tour. Aber einen zweiten Hit schaffen sie nie. Nirgendwo. Hier ist ihr wunderbares One-Hit-Wonder. Im September 83,
1: Platz 21,
0: die Endgames und Waiting for Another Chance.

0: Duval bei Hamburg 2. Im September 83 bei uns.
1: Platz 20.
0: Give me your love. Habt ihr es erkannt? Das war die Titelmusik aus der ZDF-Vorabendserie Unsere schönsten Jahre. Man sieht sie quasi vor sich.
2: Schau, Effi Mast.
0: Helmut Fischer und Uschi Glas.
2: Schau, Effi Mast. Deswegen habe ich dir da eins den neuen Farbfernseher besorgt, eben wegen der Wochenende, nicht, damit du nicht so allein bist.
3: Mit dem Fernseher kann ich nicht reden, auch wenn er farbig ist. Und sonst kann ich auch nichts damit.
0: Ach, wer braucht schon einen Fernseher, wenn er Hamburg 2 hören kann? Hier ist die Hommage an alle hart arbeitenden Frauen der Welt, so wie sie selbst, die Disco-Queen Donna Summer. Im September 83 bei uns.
1: Platz 9.

0: Hamburg 2. Das ist der Song über die Bauarbeiterin Alex, die davon träumt, eine Profi-Ballerina zu werden. Und sie schafft es. Sie tanzt wie eine Verrückte, wie ein Maniac. Dies ist ihr Song. Was für ein toller Powerhit. Natürlich aus Flashdance. Im September 83.
1: Platz 18.
0: Michael Sambello und Maniac. Klar, keine Sorge. Irene Cara kommt später auch noch. Jetzt erstmal ein Geheimagent.
2: Ich bin Octopussy und Sie sind James Bond 007 mit der Lizenz zu töten.

0: Peter Coolidge bei Hamburg 2. Das war der Titelsong zu James Bond, Octopussy. Rita Coolidge aus Lafayette in Tennessee im September 83.
1: Platz 17.
0: All Time High.
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0: Eine der mit Abstand kultigsten TV-Shows der 80er war die ZDF-Hitparade mit Dieter Thomas Heck. Hört mal, was in dieser Woche 83 da los war.
3: Come on, Sarah und die Chance aus Holland.
0: Vier blutjunge Holländer ließen das Studiopublikum ausrasten. Sie nannten sich die Shorts, die Lütten, und das war ihr Hit.
4: Come on, Sarah.
0: Im September 83.
1: Platz 16.
0: Ach, wunderschön. Come on, ça va. Wie läuft's denn so? Ich würde sagen, super. Denn hier hört ihr ja tatsächlich alle Hits von damals. Die ganze Liste. Jetzt der schwarze Glenn White. Hahaha. Aus der Karibik kommt er. Und das Musikprojekt, wo er mitgemacht hat, war ein italienisches Musikprojekt. Genannt Kano. Einige haben auch Kano gesagt. September 83 bei uns.
1: Platz 15.
0: Fand ich super cool. Another Life. Jetzt Kano. Kano. Bei Hamburg 2 auf jeden Fall.

0: Ach, ich liebe diese Chart, Joe. Nur hier laufen heutzutage noch solche Schätze im Radio, hier bei Hamburg 2. Das war Gary Bird aus Buffalo, New York. Diesen Song hat er gemeinsam mit Stevie Wonder geschrieben. Er hat sogar mitgesungen, habt ihr vielleicht auch eben gehört. Was für ein Clubklassiker, oder? Wenn der DJ den aufgelegt hat damals, dann war immer direkt klar, das wird ein guter Abend. Gary Bird und seine GB Experience im September 83 in unseren Charts.
1: Platz 14.
0: The Crown. Gleich habe ich für euch Wham, Rod Stewart und Rose Laurence. Geht genauso kultig weiter. Merkt ihr, ne? Jetzt ein bisschen Popcorn erstmal.
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0: In dem Monat, der hier heute nochmal ausführlich durch eure Ohren Revue passiert, starteten die Supernasen bei uns im Kino. Wisst ihr noch, diese völlig bekloppte Filmreihe mit Tommy Gottschalk und Mike Krüger. Und dann gab es damals endlich auch wieder einen neuen Film mit Bud Spencer und Terence Hill.
3: Er hätte sich träumen lassen, dass hinter diesen verlausten, stinkenden Vagabunden sich zwei unserer besten Agenten verbergen.
4: Tja, ein bisschen Glück braucht jeder.
0: Damit ging die Story schon mal los damals. Die beiden Haudegen werden mit zwei CIA-Agenten verwechselt und sie sollen nun eben mal die Welt retten, indem sie zum Beispiel den Diebstahl eines Space Shuttle vereiteln. Naja, das war sozusagen Spaghetti-Western in Kombi mit James-Bond-Style. Aber trotzdem, zum Glück, blieb auch dieser Streifen von den Jungs beste Prügelklamauk, so richtig typisch 80er. Zwei bärenstarke Typen.
5: Bist du dir eigentlich bewusst, was für ein Glück du hast? Du triffst mich und schon hat dein Leben einen ganz neuen Wert. Soll ich ein bisschen Musik machen?
6: Ja. Aber sie ist kommt runter! Kommt ihr doch auf, wir sind müde!
5: Nein! Pass auf, Doug! Jetzt zeigen wir denen mal, was eine Hake ist!
7: Hey, ich hab das Gefühl, da folgt uns ein Wagen.
8: Wilbur, ich glaube, wir sollten so schnell wie möglich verschwinden.
9: Du hast recht wie immer, Alice.
10: Terence Hill. Bud Spencer. Zwei bärenstarke Typen.
0: Neu im Kino in dieser Woche im September 83. Fast 2 Millionen Zuschauer damals.
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0: Zurück in die Musikcharts aus genau derselben Zeit damals im September 83. Jetzt die vierte und letzte Single aus ihrem Debütalbum Fantastic. George und Andrew, da hinten kommen sie angefahren. Rasant wie immer. Parken natürlich direkt vor der Tür hier. Ja, das sind ja Wham! George Michael und Andrew Ridgeley. Sie marschieren schnurstracks in Richtung Pool. Ganze Leute sind schon da. Die Drinks sind kalt, die Bar ist geöffnet und ihr habt Glück. Ihr kommt genau richtig. Jetzt gibt's hier nämlich Freidrinks und ganz viel Sonne. September 83 bei uns.
1: Platz 13.
0: Wham! Und

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2: Leichter Regen jetzt gerade. 17 Grad in Billbrook, 17 im Schanzenviertel. Heute bleibt's erstmal wechselhaft mit etwas Regen und vielen Wolken. Später wird's eher ruhig und trocken. In der Nacht sinken die Werte auf ungefähr 13 Grad. Morgen gibt's wieder mehr Wolken als Sonne und bis zu 20 Grad.
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3: Zurzeit gibt es keine größeren Staus oder Verkehrsbehinderung. Die Straßen sind frei.
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5: Die 25 größten Singles genau dieser Woche im September 83. Gleich Rose Laurent, Gazebo, Mike Oldfield und Irene Cara. Richtig kultig heute. 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Weiter mit den Originalcharts aus 83. Jetzt Rod Stewart.
1: Platz 12.

0: Roderick David Stewart. Genau, unser Rod Stewart hier bei Hamburg 2. Das war sein mit Abstand größter Single-Hit bei uns. Damit war er sogar auch schon auf Platz 1. In dieser Woche im September 83 noch.
1: Platz 12.
0: Baby Jane. Und es geht genauso kultig weiter in den Charts von damals. Jetzt nach Paris. Dort wohnt Rose Laurent und von dort brachte sie ihren Superhit nach ganz Europa. September 83,
1: Platz 11.
0: Rose Laurent und

0: 1783.
1: Platz 10.

0: Das britische Duo Freeze hier bei Hamburg 2. Das ist echt mal ein extrem cooles One-Hit-Wonder, oder? Im September 83 bei uns.
1: Platz 10.
0: Freeze und I.O.U. Und aus North London von der Band Freeze jetzt in den Libanon, nach Beirut. Von dort kommt Paul Mazzolini, obwohl er Italiener ist. Sein Vater arbeitete in Beirut in der italienischen Botschaft. Und später lebte die Familie auch noch in Dänemark und in London. Und diesen internationalen Flair hört man seiner Musik an. Mit diesem Song kletterte Paul unaufhörlich nach oben damals. Und einige Wochen später wird er tatsächlich den ganz großen Sprung auf Platz 1 schaffen. Hier im September 83 noch
1: Platz 9.
0: Gazebo nannte er sich. I

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0: Maggie Reilly bei Hamburg 2. Hier war sie am Mikro für den großen Mike Oldfield. Im September 83 bei uns.
1: Platz 8.
0: Moonlight Shadow. Unvergessliche Erinnerung an 1983, oder? Und woran denkt ihr bei dem hier? An witzige, flippige Nachmittage in der Schuldisco vielleicht? Cola vom Fass? Ja, wie auch immer. Zu solchen Situationen lief damals das One-Hit-Wonder, gesungen hier von Laurie Jill im September 83 bei uns.
1: Platz 7.
0: Trans-X natürlich. So cool, das ist Living on Video. Hamburg 2 hier.
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0: 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Hier bei Hamburg 2. Dieser Fremde brachte uns damals die Liebe auf unserem Planeten zurück. Ein großes Dankeschön an Kodo im September 83 bei uns.
1: Platz 6.
0: Genau, das war das deutsch-österreichische Feingefühl, kurz DÖF, zusammen mit der tollen Inga Humpe. Gleich wisst ihr auch, wer zur selben Zeit damals in genau dieser Woche im September 83 Platz 1 bei uns war. Diesmal ein ganz besonders chilliger, super relaxter Sommersong. Ach, das wird großartig. Hol schon mal die Cocktails raus. Schön weiter erstmal hier mit dem nächsten Platz in der Reihenfolge. Das ist der Italiener Fabio Roscioli aus Rom. Er nannte sich Ryan Paris und das hier war sein tolles One-Hit.

0: einer der größten 80er überhaupt. Genau, der Titelsong aus Flashdance im September 83 bei uns.
1: Platz 4.
0: Irene Cara hier bei Hamburg 2.
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0: Jetzt echte Italo-Disco aus Italien. Stefano Rota und Stefano Ricci aus Turin. Die beiden waren damals Rigera. 2 Jahre nacheinander lieferten sie uns die Sommerhits des Jahres. Das hier war der erste. Im September 83.
1: Platz 3.
0: Lasst uns an den Strand gehen, Leute, oder wie?

0: City Pop aus Kanada. Hier bei Hamburg 2. Die Men Without Hats im September 83 bei uns.
1: Platz 2.
0: Safety Dance. Gut, Platz 2. Dann wollt ihr jetzt bestimmt auch wissen, wer damals im September 83 auf Platz 1 bei uns war. Und das Gute ist, ich sag's euch auch. Aber erst gleich.
1: Gleich. Platz 1 aus dieser Woche. 1983.
0: Klitzekleine Pause mit den deutschen Charts. Ein bisschen Zeit ist ja noch. Das hier war zur selben Zeit in den anderen großen Hitparaden los.
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0: Ganz neu an der Spitze der American Top 40 damals im September 83. Der grandiose Piano Man aus der Bronx. Genau, Billy Joel. In den Staaten schon seine zweite Nummer 1 damals. Wieder so ein geiler, gute Laune Song.

0: Dezember 83, Platz 1 in den Staaten. Billy Joel, tell her about it. Erzähl es ihr endlich. Was denn? Ach so, zum Beispiel, wie sich im September 83 die Charts in England anhörten, okay.
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0: Auch neu auf Platz 1 damals, George Alan O'Dowd mit seiner Band Culture Club. Das war schon ihr vierter Single-Hit damals. September 83 an der Spitze der UK-Charts, Karma Chameleon.

0: Platz 1 der UK Top 40 im September 83 für Culture Club, Karma Chameleon. Und jetzt erfahrt ihr endlich auch, wer damals im September 83 hier bei uns in Deutschland auf Platz 1 war.
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0: Es ist soweit. Wir sind ganz oben angelangt. Mehr geht heute wirklich nicht. Hier ist der Top-Titel in der Woche ab dem 19. September 1983. Habt ihr Sonnencreme dabei? Naja, okay, damals hatten einige diesen Song sicherlich auch schon richtig satt. Der war nämlich schon wochenlang an der Spitze unserer Charts. Und er lief dementsprechend rauf und runter, überall im Radio, beim Bäcker, in der U-Bahn, im Bus. Aber ich fand, das war eigentlich auch ganz gut so. Aus Dänemark, Tim Stahl und John Gulbert mit ihrer Band Laid Back. Drei ordentliche Top-10-Hits hatten die Jungs bei uns und mit diesem hier ging es los. Die Spitze der deutschen Charts im September 83.
1: Platz 1.
0: Sunshine Reggae. Ciao, bis nächste Woche. Ich bin Olli Weilbeck hier bei Hamburg 2.

0: aber die Hose bleibt unten.
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0: weiterer Party-Songs. Das wird toll.
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0: Das sind die Charts aus dem Jahr, als endlich wieder ein neuer Bud Spencer und Terence Hill Film bei uns in die Kinos kam. Zwei bärenstarke Typen.
2: Das war eine Kelle, was?
0: Großartig. Jetzt die kompletten Top 25. Aus genau dieser Septemberwoche damals, als wäre es gestern gewesen. Heute fangen wir an mit einem Modemacher, Designer, Musikmanager war auch und auch selbst Musiker. Alle paar Jahre kam er auch mal in die Hitparaden. Bei uns schaffte er es insgesamt viermal in die Charts. 1983 mit diesem Song hier. Ein Song zu einem Seilspringtrick. Im September 83,
3: Platz 25.
0: Malcolm McLaren und Double Dutch. So klang der Sommer 83. Oh.

0: Das war der Song, der nach dem Riesenhit Juliet kam, und offenbar war Juliet damals schon wieder weg, denn der arme Robin berichtet von einer weiteren einsamen Nacht in New York, damals auf
1: Platz 24.
0: Another Lonely Night in New York. Das war wirklich traurig, aber lasst euch nicht unterkriegen in solchen Situationen. Macht es wie Elton John. 1983 war endlich sein großes Chart-Comeback. Sein erster richtig großer Hit seit fast 7 Jahren. Das Video zu diesem Song wurde damals in Cannes gedreht. Da gab's ein paar spannende Stories. Zum Beispiel an der Bar im Hotel trifft Elton John die Jungs von Duran Duran. Und die geben dann gemeinsam so richtig Gas miteinander. Jede Menge Martinis, berichtet John Taylor von Duran Duran mal. Nachher war Elton so gut drauf, dass er in seine Suite hochging und da richtig ausflippte, was auch immer das genau bedeuten soll. Auf jeden Fall stand am nächsten Tag der Videodreh an zu dem Song, und da war offenbar auch richtig was los, denn irgendwann fiel die Kamera, die Filmkamera mit dem Originalfilmmaterial ins Wasser, ins Mittelmeer. Eine Riesenkatastrophe für die Produktion, und erst nach einer aufwendigen Sanierung des Materials konnten die tagelang gemachten Aufnahmen auch benutzt werden, rekonstruiert werden. Zum Glück. Das nennt man dann aber wohl Rock'n'Roll, eh? Im September 83.
1: Platz 23.
0: Der grandiose Elton John. Genau. I'm still standing.
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0: unser kleines Elton John Festival hier bei Hamburg 2. Im Sommer 83 hatte er gleich zwei Hits in unseren Charts und in dieser Woche im September 83 standen sie sogar direkt nacheinander in den Top 25. Eben I'm Still Standing auf der 23 und das hier war damals
1: Platz 22.
0: I guess that's why they call it the blues. Heute gibt's die Originalcharts aus dieser Woche im September 83. Die komplette Liste von damals.
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0: Heute gibt's die Originalcharts aus dieser Woche im September 83. Erinnert ihr euch an die Band Endgames? Das waren drei Schulfreunde aus Glasgow. David, Paul und nochmal David. Kurios, in England und Amerika machten die mit ihrer Band überhaupt keinen Stich. Kein Treffer, kein Erfolg. Nur bei uns in Deutschland landeten sie mit diesem Song hier in den Charts. Und später gingen sie sogar mit den Eurythmics auf Deutschland-Tour. Aber einen zweiten Hit schaffen sie nie. Nirgendwo. Hier ist ihr wunderbares One-Hit-Wonder. Im September 83,
1: Platz 21,
0: die Endgames und Waiting for Another Chance.

0: Duval bei Hamburg 2. Im September 83 bei uns.
1: Platz 20.
0: Give me your love. Habt ihr es erkannt? Das war die Titelmusik aus der ZDF-Vorabendserie Unsere schönsten Jahre. Man sieht sie quasi vor sich.
2: Schau, Effimas!
0: Helmut Fischer und Uschi Glas.
2: Schau, Effimas, deswegen habe ich dir da eigens den neuen Farbfernseher besorgt, eben wegen der Wochenende, nicht, damit du nicht so allein bist.
3: Mit dem Fernseher kann ich nicht reden, auch wenn er farbig ist. Und sonst kann ich auch nichts damit.
0: Ach, wer braucht schon einen Fernseher, wenn er Hamburg 2 hören kann? Hier ist die Hommage an alle hart arbeitenden Frauen der Welt, so wie sie selbst, die Disco-Queen Donna Summer. Im September 83 bei uns.
1: Platz

0: Nicholson, Bello bei Hamburg 2. Das ist der Song über die Bauarbeiterin Alex, die davon träumt, eine Profi-Ballerina zu werden. Und sie schafft es. Sie tanzt wie eine Verrückte, wie ein Maniac. Dies ist ihr Song. Was für ein toller Powerhit. Natürlich aus Flashdance im September 83.
1: Platz 18.
0: Michael Sambello und Maniac. Klar, keine Sorge, Irene Cara kommt später auch noch. Jetzt erstmal ein Geheimagent.
2: Ich bin Octopussy. Und Sie sind James Bond 007 mit der Lizenz zu töten.

0: Rita Coolidge bei Hamburg 2. Das war der Titelsong zu James Bond Octopussy. Rita Coolidge aus Lafayette in Tennessee im September 83.
1: Platz 17.
0: All Time High.
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0: Eine der mit Abstand kultigsten TV-Shows der 80er war die ZDF-Hitparade mit Dieter Thomas Heck. Hört mal, was in dieser Woche 83 da los war.
3: Come on, Sarah und die Chance aus Holland.
0: Vier blutjunge Holländer ließen das Studiopublikum ausrasten. Sie nannten sich die Shorts, die Lübben. Und das war ihr Hit.
4: Come on.
0: Im September 83,
1: Platz 16.
0: Ach, wunderschön. Come on, ça va. Wie läuft's denn so? Ich würde sagen, super. Denn hier hört ihr ja tatsächlich alle Hits von damals. Die ganze Liste. Jetzt der schwarze Glenn White. Hahaha. Aus der Karibik kommt er. Und das Musikprojekt, wo er mitgemacht hat, war ein italienisches Musikprojekt. Genannt Kano. Einige haben auch Kano gesagt. September 83 bei uns.
1: Platz 15.
0: Fand ich super cool. Another Life. Jetzt Kano. Kano. Bei Hamburg 2 auf jeden Fall.

0: Ach, ich liebe diese Chart Show. Nur hier laufen heutzutage noch solche Schätze im Radio, hier bei Hamburg 2. Das war Gary Bird aus Buffalo, New York. Diesen Song hat er gemeinsam mit Stevie Wonder geschrieben. Er hat sogar mitgesungen, habt ihr vielleicht auch eben gehört. Was für ein Clubklassiker, oder? Wenn der DJ den aufgelegt hat damals, dann war immer direkt klar, das wird ein guter Abend. Gary Bird und seine GB Experience im September 83 in unseren Charts.
1: Platz 14.
0: The Crown. Gleich habe ich für euch Wham, Rod Stewart und Rose Laurence. Geht genauso kultig weiter. Merkt ihr, ne? Jetzt ein bisschen Popcorn erstmal.
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0: In dem Monat, der hier heute nochmal ausführlich durch eure Ohren Revue passiert, starteten die Supernasen bei uns im Kino. Wisst ihr noch, diese völlig bekloppte Filmreihe mit Tommy Gottschalk und Mike Krüger. Und dann gab es damals endlich auch wieder einen neuen Film mit Bud Spencer und Terence Hill.
3: Er hätte sich träumen lassen, dass hinter diesen verlausten, stinkenden Vagabunden sich zwei unserer besten Agenten verbergen.
4: Tja, ein bisschen Glück braucht jeder.
0: Damit ging die Story schon mal los damals. Die beiden Haudegen werden mit zwei CIA-Agenten verwechselt und sie sollen nun eben mal die Welt retten, indem sie zum Beispiel den Diebstahl eines Space Shuttle vereiteln. Naja, das war sozusagen Spaghetti-Western in Kombi mit James-Bond-Style. Aber trotzdem, zum Glück blieb auch dieser Streifen von den Jungs beste Prügelklamauk, so richtig typisch 80er. Zwei bärenstarke Typen.
5: Bist du dir eigentlich bewusst, was für ein Glück du hast? Du triffst mich und schon hat dein Leben einen ganz neuen Wert. Soll ich ein bisschen Musik machen?
6: Ja. Aber sie ist kommt runter! Kommt ihr doch auf, wir sind müde!
5: Nein. Pass auf, Doug. Jetzt zeigen wir denen mal, was eine Hake ist.
7: Hey, ich hab das Gefühl, da folgt uns ein Wagen.
8: Wilbur, ich glaube, wir sollten so schnell wie möglich verschwinden.
9: Du hast recht wie immer, Alice.
1: Terence Hill. Bud Spencer. Zwei bärenstarke Typen.
0: Neu im Kino in dieser Woche im September 83. Fast 2 Millionen Zuschauer damals.
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0: Zurück in die Musikcharts aus genau derselben Zeit damals im September 83. Jetzt die vierte und letzte Single aus ihrem Debütalbum Fantastic. George und Andrew, da hinten kommen sie angefahren. Rasant wie immer. Parken natürlich direkt vor der Tür hier. Ja, das sind ja Wham! George Michael und Andrew Ridgeley. Sie marschieren schnurstracks in Richtung Pool. Die ganzen Leute sind schon da. Die Drinks sind kalt, die Bar ist geöffnet und ihr habt Glück. Ihr kommt genau richtig. Jetzt gibt's hier nämlich Freidrinks und ganz viel Sonne. September 83 bei uns.
1: Platz 13.
0: Wham! Und

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1: Und jetzt das Wetter.
2: Leichter Regen jetzt gerade. 17 Grad in Billbrook, 17 im Schanzenviertel. Heute bleibt's erstmal wechselhaft mit etwas Regen und vielen Wolken. Später wird's eher ruhig und trocken. In der Nacht sinken die Werte auf ungefähr 13 Grad. Morgen gibt's wieder mehr Wolken als Sonne und bis zu 20 Grad.
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3: Zurzeit gibt es keine größeren Staus oder Verkehrsbehinderungen. Die Straßen sind frei.
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5: Die 25 größten Single-Hits genau dieser Woche im September 83. Gleich Rose Laurent, Gazebo, Mike Oldfield und Irene Cara. Richtig kultig heute. Wisst ihr was? 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Das ist so komfortabel. Weiter mit den Originalcharts aus 83. Jetzt! Rod Stewart.
1: Platz 12.

0: Roderick David Stewart. Genau, unser Rod Stewart hier bei Hamburg 2. Das war sein mit Abstand größter Single-Hit bei uns. Damit war er sogar auch schon auf Platz 1. In dieser Woche im September 83 noch.
1: Platz 12.
0: Baby Jane. Und es geht genauso kultig weiter in den Charts von damals. Jetzt nach Paris. Dort wohnt Rose Laurent. Und von dort brachte sie ihren Superhit nach ganz Europa. September 83.
1: Platz 11.
0: Rose Laurent und...

0: 1983.
1: Platz 10.

0: Das britische Duo Freeze hier bei Hamburg 2. Das ist echt mal ein extrem cooles One-Hit-Wonder, oder? Im September 83 bei uns.
1: Platz 10.
0: Freeze und I.O.U. Und aus North London von der Band Freeze jetzt in den Libanon, nach Beirut. Von dort kommt Paul Mazzolini, obwohl er Italiener ist. Sein Vater arbeitete in Beirut in der italienischen Botschaft. Und später lebte die Familie auch noch in Dänemark und in London. Und diesen internationalen Flair hört man seiner Musik an. Mit diesem Song kletterte Paul unaufhörlich nach oben damals. Und einige Wochen später wird er tatsächlich den ganz großen Sprung auf Platz 1 schaffen. Hier im September 83 noch
1: Platz 9.
0: Gazebo nannte er sich. 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
4: Platz 8.

0: Maggie Reilly bei Hamburg 2. Hier war sie am Mikro für den großen Mike Oldfield. Im September 83 bei uns.
1: Platz 8.
0: Moonlight Shadow. Unvergessliche Erinnerung an 1983, oder? Und woran denkt ihr bei dem hier? An witzige, flippige Nachmittage in der Schuldisco vielleicht? Cola vom Fass? Ja, wie auch immer. Zu solchen Situationen lief damals das One-Hit-Wonder, gesungen hier von Lori Jill im September 83 bei uns.
1: Platz 7.
0: Trans X natürlich. So cool, das ist Living on Video. Hamburg 2 hier.
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0: macht viel Spaß. Der Retter aus der Sternmitte. Viel mehr Spaß. Hier bei Hamburg 2. Als irgendwas. Dieser Fremde brachte uns damals die Liebe auf unserem Planeten zurück. Ein großes Dankeschön an Kodo im September 83 bei uns.
1: Platz 6.
0: Genau, das war das deutsch-österreichische Feingefühl, kurz DÖF, zusammen mit der tollen Inga Humpe. Gleich wisst ihr auch, wer zur selben Zeit damals in genau dieser Woche im September 83 Platz 1 bei uns war. Diesmal ein ganz besonders chilliger, super relaxter Sommersong. Ach, das wird großartig. Ich hol schon mal die Cocktails raus. Schön weiter erstmal hier mit dem nächsten Platz in der Reihenfolge. Das ist der Italiener Fabio Roscioli aus Rom. Er nannte sich Ryan Paris und das hier war sein tolles One-Hit-Wonder.

0: einer der größten 80er überhaupt. Genau, der Titelsong aus Flashdance im September 83 bei uns.
1: Platz 4.
0: Irene Cara hier bei Hamburg 2.
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0: Jetzt echte Italo-Disco aus Italien. Stefano Rota und Stefano Ricci aus Turin. Die beiden waren damals Rigera. 2 Jahre nacheinander lieferten sie uns die Sommerhits des Jahres. Das hier war der erste. Im September 83.
1: Platz 3.
0: Lasst uns an den Strand gehen, Leute, oder wie ihr im

0: Cindy Pop aus Kanada. Hier bei Hamburg 2. Die Men Without Hats im September 83 bei uns.
1: Platz 2.
0: Safety Dance. Gut, Platz 2. Dann wollt ihr jetzt bestimmt auch wissen, wer damals im September 83 auf Platz 1 bei uns war. Und das Gute ist, ich sag's euch auch. Aber erst gleich.
1: Gleich. Platz 1 aus dieser Woche. 1983.
0: Klitzekleine Pause mit den deutschen Charts. Ein bisschen Zeit ist ja noch. Das hier war zur selben Zeit in den anderen großen Hitparaden los.
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0: Ganz neu an der Spitze der American Top 40 damals im September 83. Der grandiose Piano Man aus der Bronx. Genau, Billy Joel. In den Staaten schon seine zweite Nummer 1 damals. Wieder so ein geiler, gute Laune-Song.

0: November 83, Platz 1 in den Staaten. Billy Joel, tell her about it. Erzähl es ihr endlich. Was denn? Ach so, zum Beispiel, wie sich im September 83 die Charts in England anhörten, okay.
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0: Auch neu auf Platz 1 damals, George Alan O'Dowd mit seiner Band Culture Club. Das war schon ihr vierter Single-Hit damals. September 83 an der Spitze der UK-Charts. Karma Chameleon.

0: Platz 1 der UK Top 40 im September 83 für Culture Club, Karma Chameleon. Und jetzt erfahrt ihr endlich auch, wer damals im September 83 hier bei uns in Deutschland auf Platz 1 war.
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0: Es ist soweit. Wir sind ganz oben angelangt. Mehr geht heute wirklich nicht. Hier ist der Top-Titel in der Woche ab dem 19. September 1983. Habt ihr Sonnencreme dabei? Naja, okay, damals hatten einige diesen Song sicherlich auch schon richtig satt. Der war nämlich schon wochenlang an der Spitze unserer Charts. Und er lief dementsprechend rauf und runter, überall im Radio, beim Bäcker, in der U-Bahn, im Bus. Aber ich fand, das war eigentlich auch ganz gut so. Aus Dänemark, Tim Stahl und John Gulbert mit ihrer Band Laid Back. Drei ordentliche Top-10-Hits hatten die Jungs bei uns und mit diesem hier ging es los. Die Spitze der deutschen Charts im September 83.
1: Platz 1.
0: Sunshine Reggae. Ciao, bis nächste Woche. Ich bin Olli Weilbeck hier bei Hamburg 2.

0: aber die Hose bleibt unten.
1: 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Das hat aber nicht geklappt. 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

0: Menge weiterer Party-Songs. Das wäre toll.
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0: Das sind die Charts aus dem Jahr, als endlich wieder ein neuer Bud Spencer und Terence Hill Film bei uns in die Kinos kam. Zwei bärenstarke Typen.
2: Das war eine Kelle, was?
0: Großartig. Jetzt die kompletten Top 25. Aus genau dieser Septemberwoche damals, als wäre es gestern gewesen. Heute fangen wir an mit einem Modemacher, Designer, Musikmanager war auch und auch selbst Musiker. Alle paar Jahre kam er auch mal in die Hitparaden. Bei uns schaffte er es insgesamt viermal in die Charts. 1983 mit diesem Song hier. Ein Song zu einem Seilspringtrick. Im September 83,
3: Platz 25.
0: Malcolm McLaren und Double Dutch. So klang der Sommer 83. Oh.

0: Das war der Song, der nach dem Riesenhit Juliet kam, und offenbar war Juliet damals schon wieder weg, denn der arme Robin berichtet von einer weiteren einsamen Nacht in New York, damals auf
1: Platz 24.
0: Another Lonely Night in New York. Das war wirklich traurig, aber lasst euch nicht unterkriegen in solchen Situationen. Macht es wie Elton John. 1983 war endlich sein großes Chart-Comeback. Sein erster richtig großer Hit seit fast 7 Jahren. Das Video zu diesem Song wurde damals in Cannes gedreht. Da gab's ein paar spannende Stories. Zum Beispiel an der Bar im Hotel trifft Elton John die Jungs von Duran Duran. Und die geben dann gemeinsam so richtig Gas miteinander. Jede Menge Martinis, berichtet John Taylor von Duran Duran mal. Nachher war Elton so gut drauf, dass er in seine Suite hochging und da richtig ausflippte, was auch immer das genau bedeuten soll. Auf jeden Fall stand am nächsten Tag der Videodreh an zu dem Song, und da war offenbar auch richtig was los, denn irgendwann fiel die Kamera, die Filmkamera mit dem Originalfilmmaterial ins Wasser, ins Mittelmeer. Eine Riesenkatastrophe für die Produktion, und erst nach einer aufwendigen Sanierung des Materials konnten die tagelang gemachten Aufnahmen auch benutzt werden, rekonstruiert werden. Zum Glück. Das nennt man dann aber wohl Rock'n'Roll, ne? Im September 83.
1: Platz 23.
0: Der grandiose Elton John. Genau. I'm still standing.
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0: unser kleines Elton John Festival hier bei Hamburg 2. Im Sommer 83 hatte er gleich zwei Hits in unseren Charts und in dieser Woche im September 83 standen sie sogar direkt nacheinander in den Top 25. Eben I'm Still Standing auf der 23 und das hier war damals
1: Platz 22.
0: I guess that's why they call it the blues. Heute gibt's die Originalcharts aus dieser Woche im September 83. Die komplette Liste von damals.
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0: Heute gibt's die Originalcharts aus dieser Woche im September 83. Erinnert ihr euch an die Band Endgames? Das waren drei Schulfreunde aus Glasgow. David, Paul und nochmal David. Kurios, in England und Amerika machten die mit ihrer Band überhaupt keinen Stich. Kein Treffer, kein Erfolg. Nur bei uns in Deutschland landeten sie mit diesem Song hier in den Charts. Und später gingen sie sogar mit den Eurythmics auf Deutschland-Tour. Aber einen zweiten Hit schaffen sie nie. Nirgendwo. Hier ist ihr wunderbares One-Hit-Wonder. Im September 83,
1: Platz 21,
0: die Endgames und Waiting for Another Chance.

0: Duval bei Hamburg 2. Im September 83 bei uns.
1: Platz 20.
0: Give me your love. Habt ihr es erkannt? Das war die Titelmusik aus der ZDF-Vorabendserie Unsere schönsten Jahre. Man sieht sie quasi vor sich.
2: Schau, Effi Mast.
0: Helmut Fischer und Uschi Glas.
2: Schau, Effi Mast, deswegen habe ich dir doch eigens den neuen Farbfernseher besorgt, eben wegen der Wochenende, nicht, damit du nicht so allein bist.
3: Mit dem Fernseher kann ich nicht reden, auch wenn er farbig ist. Und sonst kann ich auch nichts damit.
0: Ach, wer braucht schon einen Fernseher, wenn er Hamburg 2 hören kann? Hier ist die Hommage an alle hart arbeitenden Frauen der Welt, so wie sie selbst, die Disco-Queen Donna Summer. Im September 83 bei uns.
1: Platz 9.

0: Nicholson, Bellow bei Hamburg 2. Das ist der Song über die Bauarbeiterin Alex, die davon träumt, eine Profi-Ballerina zu werden. Und sie schafft es. Sie tanzt wie eine Verrückte, wie ein Maniac. Dies ist ihr Song. Was für ein toller Powerhit. Natürlich aus Flashdance im September 83.
1: Platz 18.
0: Michael Sam Bellow und Maniac. Klar, keine Sorge, Irene Cara kommt später auch noch. Jetzt erstmal ein Geheimagent.
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0: Rita Coolidge bei Hamburg 2. Das war der Titelsong zu James Bond Octopussy. Rita Coolidge aus Lafayette in Tennessee im September 83.
1: Platz 17.
0: All Time High.
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0: Eine der mit Abstand kultigsten TV-Shows der 80er war die ZDF-Hitparade mit Dieter Thomas Heck. Hört mal, was in dieser Woche 83 da los war.
3: Come on, Sarah und die Schaus aus Holland.
0: Vier blutjunge Holländer ließen das Studiopublikum ausrasten. Sie nannten sich die Shorts, die Lübben. Und das war ihr Hit.
4: Come on.
0: Im September 83,
1: Platz 16.
0: Ach, wunderschön. Come on, ça va. Wie läuft's denn so? Ich würde sagen, super. Denn hier hört ihr ja tatsächlich alle Hits von damals. Die ganze Liste. Jetzt der schwarze Glenn White. Hahaha. Aus der Karibik kommt er. Und das Musikprojekt, wo er mitgemacht hat, war ein italienisches Musikprojekt. Genannt Kano. Einige haben auch Kano gesagt. September 83 bei uns.
1: Platz 15.
0: Fand ich super cool. Another Life. Jetzt Kano. Kano. Bei Hamburg 2 auf jeden Fall.

0: Ach, ich liebe diese Chartshow. Nur hier laufen heutzutage noch solche Schätze im Radio, hier bei Hamburg 2. Das war Gary Bird aus Buffalo, New York. Diesen Song hat er gemeinsam mit Stevie Wonder geschrieben. Er hat sogar mitgesungen, habt ihr vielleicht auch eben gehört. Was für ein Clubklassiker, oder? Wenn der DJ den aufgelegt hat damals, dann war immer direkt klar, das wird ein guter Abend. Gary Bird und seine GB Experience im September 83 in unseren Charts.
1: Platz 14.
0: The Crown. Gleich habe ich für euch Wham, Rod Stewart und Rose Laurence. Geht genauso kultig weiter. Merkt ihr, ne? Jetzt ein bisschen Popcorn erstmal.
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0: In dem Monat, der hier heute nochmal ausführlich durch eure Ohren Revue passiert, starteten die Supernasen bei uns im Kino. Wisst ihr noch, diese völlig bekloppte Filmreihe mit Tommy Gottschalk und Mike Krüger. Und dann gab es damals endlich auch wieder einen neuen Film mit Bud Spencer und Terence Hill.
3: Er hätte sich träumen lassen, dass hinter diesen verlausten, stinkenden Vagabunden sich zwei unserer besten Agenten verbergen.
4: Tja, ein bisschen Glück braucht jeder.
0: Damit ging die Story schon mal los damals. Die beiden Haudegen werden mit zwei CIA-Agenten verwechselt und sie sollen nun eben mal die Welt retten, indem sie zum Beispiel den Diebstahl eines Space Shuttle vereiteln. Naja, das war sozusagen Spaghetti-Western in Kombi mit James-Bond-Style. Aber trotzdem zum Glück blieb auch dieser Streifen von den Jungs beste Prügelklamauk, so richtig typisch 80er. Zwei bärenstarke Typen.
5: Bist du dir eigentlich bewusst, was für ein Glück du hast? Du triffst mich und schon hat dein Leben einen ganz neuen Wert. 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
6: Ja. Aber sie ist kommt runter! Kommt ihr doch auf, wir sind müde!
5: Nein. Pass auf, Doug. Jetzt zeigen wir denen mal, was eine Hake ist.
7: Hey, ich hab das Gefühl, da folgt uns ein Wagen.
8: Wilbur, ich glaube, wir sollten so schnell wie möglich verschwinden.
9: Du hast recht wie immer, Alice.
10: Terence Hill. Bud Spencer. Zwei bärenstarke Typen.
0: Neu im Kino in dieser Woche im September 83. Fast 2 Millionen Zuschauer damals.
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0: Zurück in die Musikcharts aus genau derselben Zeit damals im September 83. Jetzt die vierte und letzte Single aus ihrem Debütalbum Fantastic. George und Andrew, da hinten kommen sie angefahren. Rasant wie immer. Parken natürlich direkt vor der Tür hier. Ja, das sind ja Wham! George Michael und Andrew Ridgeley. Sie marschieren schnurstracks in Richtung Pool. Die ganzen Leute sind schon da. Die Drinks sind kalt, die Bar ist geöffnet und ihr habt Glück. Ihr kommt genau richtig. Jetzt gibt's hier nämlich Freidrinks und ganz viel Sonne. September 83 bei uns.
1: Platz 13.
0: Wham! Und

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2: Leichter Regen jetzt gerade. 17 Grad in Billbrook, 17 im Schanzenviertel. Heute bleibt's erstmal wechselhaft mit etwas Regen und vielen Wolken. Später wird's eher ruhig und trocken. In der Nacht sinken die Werte auf ungefähr 13 Grad. Morgen gibt's wieder mehr Wolken als Sonne und bis zu 20 Grad.
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3: Zurzeit gibt's keine größeren Staus oder Verkehrsbehinderung. Die Straßen sind frei.
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5: Die 25 größten Single-Hitze genau dieser Woche im September 83. Gleich Rose Laurent, Gazebo, Mike Oldfield und Irene Cara. Richtig kultig heute. Wisst ihr was? 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Weiter mit den Originalcharts aus 83. Jetzt! Rod Stewart. Platz 12.

0: Roderick David Stewart. Genau, unser Rod Stewart hier bei Hamburg 2. Das war sein mit Abstand größter Single-Hit bei uns. Damit war er sogar auch schon auf Platz 1. In dieser Woche im September 83 noch.
1: Platz 12.
0: Baby Jane. Und es geht genauso kultig weiter in den Charts von damals. Jetzt nach Paris. Dort wohnt Rose Laurent. Und von dort brachte sie ihren Superhit nach ganz Europa. September 83.
1: Platz 11.
0: Rose Laurent und...

0: 1983.
1: Platz 10.

0: Das britische Duo Freeze hier bei Hamburg 2. Das ist echt mal ein extrem cooles One-Hit-Wonder, oder? Im September 83 bei uns.
1: Platz 10.
0: Freeze und I.O.U. Und aus North London von der Band Freeze jetzt in den Libanon, nach Beirut. Von dort kommt Paul Mazzolini, obwohl er Italiener ist. Sein Vater arbeitete in Beirut in der italienischen Botschaft. Und später lebte die Familie auch noch in Dänemark und in London. Und diesen internationalen Flair hört man seiner Musik an. Mit diesem Song kletterte Paul unaufhörlich nach oben damals. Und einige Wochen später wird er tatsächlich den ganz großen Sprung auf Platz 1 schaffen. Hier im September 83 noch
1: Platz 9.
0: Gazebo nannte er sich.

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0: bei Hamburg 2. Hier war sie am Mikro für den großen Mike Oldfield. Im September 83 bei uns.
1: Platz 8.
0: Moonlight Shadow. Unvergessliche Erinnerung an 1983, oder? Und woran denkt ihr bei dem hier? An witzige, flippige Nachmittage in der Schuldisco vielleicht? Cola vom Fass? Ja, wie auch immer. Zu solchen Situationen lief damals das One-Hit-Wonder, gesungen hier von Lori Jill im September 83 bei uns.
1: Platz 7.
0: Trans-X natürlich. So cool. Das ist Living on Video. Hamburg 2 hier.
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0: viel Spaß. Der Retter aus der Sternmitte. Viel mehr Spaß. Hier bei Hamburg 2. Dieser Fremde brachte uns damals die Liebe auf unserem Planeten zurück. Ein großes Dankeschön an Kodo im September 83 bei uns.
1: Platz 6.
0: Genau, das war das deutsch-österreichische Feingefühl, kurz DÖF, zusammen mit der tollen Inga Humpe. Gleich wisst ihr auch, wer zur selben Zeit damals in genau dieser Woche im September 83 Platz 1 bei uns war. Diesmal ein ganz besonders chilliger, super relaxter Sommersong. Ach, das wird großartig. Ich hol schon mal die Cocktails raus. Schön weiter erstmal hier mit dem nächsten Platz in der Reihenfolge. Das ist der Italiener Fabio Roscioli aus Rom. Er nannte sich Ryan Paris und das hier war sein tolles One-Hit.

0: einer der größten 80er überhaupt. Genau, der Titelsong aus Flashdance im September 83 bei uns.
1: Platz 4.
0: Irene Cara hier bei Hamburg 2.
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0: Jetzt echte Italo-Disco aus Italien. Stefano Rota und Stefano Ricci aus Turin. Die beiden waren damals Rigera. 2 Jahre nacheinander lieferten sie uns die Sommerhits des Jahres. Das hier war der erste. Im September 83.
1: Platz 3.
0: Lasst uns an den Strand gehen, Leute, oder wir im Sommer.

0: City Pop aus Kanada. Hier bei Hamburg 2. Die Men Without Hats im September 83 bei uns.
1: Platz 2.
0: Safety Dance. Gut, Platz 2. Dann wollt ihr jetzt bestimmt auch wissen, wer damals im September 83 auf Platz 1 bei uns war. Und das Gute ist, ich sag's euch auch. Aber erst gleich.
1: Gleich. Platz 1 aus dieser Woche.

0: September 83, Platz 1 in den Staaten. Billy Joel, tell her about it. Erzähl es ihr endlich. Was denn? Ach so, zum Beispiel, wie sich im September 83 die Charts in England anhörten, okay.
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0: Auch neu auf Platz 1 damals, George Alan O'Dowd mit seiner Band Culture Club. Das war schon ihr vierter Single-Hit damals. September 83 an der Spitze der UK Charts, Karma Chameleon.

0: Platz 1 der UK Top 40 im September 83 für Culture Club, Karma Chameleon. Und jetzt erfahrt ihr endlich auch, wer damals im September 83 hier bei uns in Deutschland auf Platz 1 war.
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0: Es ist soweit. Wir sind ganz oben angelangt. Mehr geht heute wirklich nicht. Hier ist der Top-Titel in der Woche ab dem 19. September 1983. Habt ihr Sonnencreme dabei? Naja, okay, damals hatten einige diesen Song sicherlich auch schon richtig satt. Der war nämlich schon wochenlang an der Spitze unserer Charts. Und er lief dementsprechend rauf und runter, überall im Radio, beim Bäcker, in der U-Bahn, im Bus. Aber ich fand, das war eigentlich auch ganz gut so. Aus Dänemark, Tim Stahl und John Gulbert mit ihrer Band Laid Back. Drei ordentliche Top-10-Hits hatten die Jungs bei uns und mit diesem hier ging es los. Die Spitze der deutschen Charts im September 83.
1: Platz 1.
0: Sunshine Reggae. Ciao, bis nächste Woche. Ich bin Olli Weilbeck hier bei Hamburg 2.

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1: Heute hätte ich ja wirklich unheimlich gerne gemeinsam mit Bud Spencer und Terence Hill die Welt gerettet. Das hat aber nicht geklappt. Keine Sorge, ihr bekommt jetzt natürlich trotzdem wieder eine große Portion Original 80er Charts.
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0: Menge weiterer Party-Songs. Das wäre toll.
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0: Das sind die Charts aus dem Jahr, als endlich wieder ein neuer Bud Spencer und Terence Hill Film bei uns in die Kinos kam. Zwei bärenstarke Typen.
2: Das war eine Kelle, was?
0: Großartig. Jetzt die kompletten Top 25. Aus genau dieser Septemberwoche damals, als wäre es gestern gewesen. Heute fangen wir an mit einem Modemacher, Designer, Musikmanager war auch und auch selbst Musiker. Alle paar Jahre kam er auch mal in die Hitparaden. Bei uns schaffte er es insgesamt viermal in die Charts. 1983 mit diesem Song hier. Ein Song zu einem Seilspringtrick. Im September 83, Platz 25. Malcolm McLaren und Double Dutch. So klang der Sommer 83. Oh,

0: Das war der Song, der nach dem Riesenhit Juliet kam, und offenbar war Juliet damals schon wieder weg, denn der arme Robin berichtet von einer weiteren einsamen Nacht in New York, damals auf
1: Platz 24.
0: Another Lonely Night in New York. Das war wirklich traurig, aber lasst euch nicht unterkriegen in solchen Situationen. Macht es wie Elton John. 1983 war endlich sein großes Chart-Comeback. Sein erster richtig großer Hit seit fast 7 Jahren. Das Video zu diesem Song wurde damals in Cannes gedreht. Da gab's ein paar spannende Stories. Zum Beispiel an der Bar im Hotel trifft Elton John die Jungs von Duran Duran. Und die geben dann gemeinsam so richtig Gas miteinander. Jede Menge Martinis, berichtet John Taylor von Duran Duran mal. Nachher war Elton so gut drauf, dass er in seine Suite hochging und da richtig ausflippte, was auch immer das genau bedeuten soll. Auf jeden Fall stand am nächsten Tag der Videodreh an zu dem Song, und da war offenbar auch richtig was los, denn irgendwann fiel die Kamera, die Filmkamera mit dem Original-Filmmaterial ins Wasser, ins Mittelmeer. Eine Riesenkatastrophe für die Produktion, und erst nach einer aufwendigen Sanierung des Materials konnten die tagelang gemachten Aufnahmen auch benutzt werden, rekonstruiert werden. Zum Glück. Das nennt man dann aber wohl Rock'n'Roll, ne? Im September 83.
1: Platz 23.
0: Der grandiose Elton John. Genau. I'm still standing.
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0: unser kleines Elton John Festival hier bei Hamburg 2. Im Sommer 83 hatte er gleich zwei Hits in unseren Charts und in dieser Woche im September 83 standen sie sogar direkt nacheinander in den Top 25. Eben I'm Still Standing auf der 23 und das hier war damals
1: Platz 22.
0: I guess that's why they call it the blues. Heute gibt's die Originalcharts aus dieser Woche im September 83. Die komplette Liste von damals.
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0: Heute gibt's die Originalcharts aus dieser Woche im September 83. Erinnert ihr euch an die Band Endgames? Das waren drei Schulfreunde aus Glasgow. David, Paul und nochmal David. Kurios, in England und Amerika machten die mit ihrer Band überhaupt keinen Stich. Kein Treffer, kein Erfolg. Nur bei uns in Deutschland landeten sie mit diesem Song hier in den Charts. Und später gingen sie sogar mit den Eurythmics auf Deutschland-Tour. Aber einen zweiten Hit schaffen sie nie. Nirgendwo. Hier ist ihr wunderbares One-Hit-Wonder. Im September 83,
1: Platz 21,
0: die Endgames und Waiting for Another Chance.

0: Duval bei Hamburg 2. Im September 83 bei uns.
1: Platz 20.
0: Give me your love. Habt ihr es erkannt? Das war die Titelmusik aus der ZDF-Vorabendserie Unsere schönsten Jahre. Man sieht sie quasi vor sich.
2: Schau, Effi Mast.
0: Helmut Fischer und Uschi Glas.
2: Schau, Effi Mast. Deswegen habe ich dir doch eigens den neuen Farbfernseher besorgt, eben wegen der Wochenende, nicht, damit du nicht so allein bist.
3: Mit dem Fernseher kann ich nicht reden, wenn er farbig ist. Und sonst kann ich auch nichts damit.
0: Ach, wer braucht schon einen Fernseher, wenn er Hamburg 2 hören kann? Hier ist die Hommage an alle hart arbeitenden Frauen der Welt, so wie sie selbst, die Disco-Queen Donna Summer. Im September 83 bei uns.
1: Platz 19.

0: Nicholson Bellow bei Hamburg 2. Das ist der Song über die Bauarbeiterin Alex, die davon träumt, eine Profi-Ballerina zu werden. Und sie schafft es. Sie tanzt wie eine Verrückte, wie ein Maniac. Dies ist ihr Song. Was für ein toller Powerhit. Natürlich aus Flashdance im September 83.
1: Platz 18.
0: Michael Sam Bellow und Maniac. Klar, keine Sorge, Irene Cara kommt später auch noch. Jetzt erstmal ein Geheimagent.
2: Ich bin Octopussy. Und Sie sind James Bond 007 mit der Lizenz zu töten.

0: Rita Coolidge bei Hamburg 2. Das war der Titelsong zu James Bond Octopussy. Rita Coolidge aus Lafayette in Tennessee im September 83.
1: Platz 17.
0: All Time High.
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0: Eine der mit Abstand kultigsten TV-Shows der 80er war die ZDF-Hitparade mit Dieter Thomas Heck. Hört mal, was in dieser Woche 83 da los war.
3: Come on, Sarah und die Schaus aus Holland.
0: Vier blutjunge Holländer ließen das Studiopublikum ausrasten. Sie nannten sich die Shorts, die Lütten, und das war ihr Hit.
4: Come on,
0: im September 83.
1: Platz 16.
0: Ach, wunderschön. Come on, ça va. Wie läuft's denn so? Ich würde sagen, super. Denn hier hört ihr ja tatsächlich alle Hits von damals. Die ganze Liste. Jetzt der schwarze Glenn White. Hahaha. Aus der Karibik kommt er. Und das Musikprojekt, wo er mitgemacht hat, war ein italienisches Musikprojekt. Genannt Kano. Einige haben auch Kano gesagt. September 83 bei uns.
1: Platz 15.
0: Fand ich super cool. Another Life. Jetzt Kano. Kano. Bei Hamburg 2.

0: Stevie Wonder geschrieben. Er hat sogar mitgesungen, habt ihr vielleicht auch eben gehört. Was für ein Clubklassiker, oder? Wenn der DJ den aufgelegt hat damals, dann war immer direkt klar, das wird ein guter Abend. Gary Bird und seine GB Experience im September 83 in unseren Charts.
1: Platz 14.
0: The Crown. Gleich habe ich für euch Wham, Rod Stewart und Rose Laurence. Geht genauso kultig weiter. Merkt ihr, ne? Jetzt ein bisschen Popcorn erstmal.
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0: In dem Monat, der hier heute nochmal ausführlich durch eure Ohren Revue passiert, starteten die Supernasen bei uns im Kino. Wisst ihr noch, diese völlig bekloppte Filmreihe mit Tommy Gottschalk und Mike Krüger. Und dann gab es damals endlich auch wieder einen neuen Film mit Bud Spencer und Terence Hill.
3: Er hätte sich träumen lassen, dass hinter diesen verlausten, stinkenden Vagabunden sich zwei unserer besten Agenten verbergen.
4: Tja, ein bisschen Glück braucht jeder.
0: Damit ging die Story schon mal los damals. Die beiden Haudegen werden mit zwei CIA-Agenten verwechselt und sie sollen nun eben mal die Welt retten, indem sie zum Beispiel den Diebstahl eines Space Shuttle vereiteln. Naja, das war sozusagen Spaghetti-Western in Kombi mit James-Bond-Style. Aber trotzdem, zum Glück blieb auch dieser Streifen von den Jungs beste Prügelklamauk, so richtig typisch 80er. Zwei bärenstarke Typen.
5: Bist du dir eigentlich bewusst, was für ein Glück du hast? Du triffst mich und schon hat dein Leben einen ganz neuen Wert. Soll ich ein bisschen Musik machen?
6: Ja. Aber sie ist kommt runter! Kommt ihr doch auf, wir sind müde!
5: Nein! Pass auf, Doug! Jetzt zeigen wir denen mal, was eine Hake ist!
7: Hey, ich hab das Gefühl, da folgt uns ein Wagen.
8: Wilbur, ich glaube, wir sollten so schnell wie möglich verschwinden.
9: Du hast recht wie immer, Alice.
1: Terence Hill. Bud Spencer. Zwei bärenstarke Typen.
0: Neu im Kino in dieser Woche im September 83. Fast 2 Millionen Zuschauer damals.
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0: Zurück in die Musikcharts aus genau derselben Zeit damals im September 83. Jetzt die vierte und letzte Single aus ihrem Debütalbum Fantastic. George und Andrew, da hinten kommen sie angefahren. Rasant wie immer. Parken natürlich direkt vor der Tür hier. Ja, das sind ja Wham! George Michael und Andrew Ridgeley. Sie marschieren schnurstracks in Richtung Pool. Die ganzen Leute sind schon da. Die Drinks sind kalt, die Bar ist geöffnet und ihr habt Glück. Ihr kommt genau richtig. Jetzt gibt's hier nämlich Freidrinks und ganz viel Sonne. September 83 bei uns.
1: Platz 13.
0: Wham! Und

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2: Leichter Regen jetzt gerade. 17 Grad in Billbrook, 17 im Schanzenviertel. Heute bleibt's erstmal wechselhaft mit etwas Regen und vielen Wolken. Später wird's eher ruhig und trocken. In der Nacht sinken die Werte auf ungefähr 13 Grad. Morgen gibt's wieder mehr Wolken als Sonne und bis zu 20 Grad.
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3: Zurzeit gibt's keine größeren Staus oder Verkehrsbehinderung. Die Straßen sind frei.
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5: Die 25 größten Single-Hits genau dieser Woche im September 83. Gleich Rose Laurent, Gazebo, Mike Oldfield und Irene Cara. Richtig kultig heute. Wisst ihr was? 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

0: Roderick David Stewart. Genau, unser Rod Stewart hier bei Hamburg 2. Das war sein mit Abstand größter Single-Hit bei uns. Damit war er sogar auch schon auf Platz 1. In dieser Woche im September 83 noch.
1: Platz 12.
0: Baby Jane. Und es geht genauso kultig weiter in den Charts von damals. Jetzt nach Paris. Dort wohnt Rose Laurent. Und von dort brachte sie ihren Superhit nach ganz Europa. September 83.
1: Platz 11.
0: Rose Laurent und

0: Das britische Duo Freeze hier bei Hamburg 2. Das ist echt mal ein extrem cooles One-Hit-Wonder, oder? Im September 83 bei uns.
1: Platz 10.
0: Freeze und I.O.U. Und aus North London von der Band Freeze jetzt in den Libanon, nach Beirut. Von dort kommt Paul Mazzolini, obwohl er Italiener ist. Sein Vater arbeitete in Beirut in der italienischen Botschaft. Und später lebte die Familie auch noch in Dänemark und in London. Und diesen internationalen Flair hört man seiner Musik an. Mit diesem Song kletterte Paul unaufhörlich nach oben damals. Und einige Wochen später wird er tatsächlich den ganz großen Sprung auf Platz 1 schaffen. Hier im September 83 noch
1: Platz 9.
0: Gazebo nannte er sich. I

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0: Maggie Reilly bei Hamburg 2. Hier war sie am Mikro für den großen Mike Oldfield. Im September 83 bei uns.
1: Platz 8.
0: Moonlight Shadow. Unvergessliche Erinnerung an 1983, oder? Und woran denkt ihr bei dem hier? An witzige, flippige Nachmittage in der Schuldisco vielleicht? Cola vom Fass? Ja, wie auch immer. Zu solchen Situationen lief damals das One-Hit-Wonder, gesungen hier von Lori Jill im September 83 bei uns.
1: Platz 7.
0: Transsex natürlich. So cool, das ist Living on Video. Hamburg 2 hier.
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0: viel Spaß. Der Retter aus der Sternmitte. Viel mehr Spaß. Hier bei Hamburg 2. Dieser Fremde brachte uns damals die Liebe auf unserem Planeten zurück. Ein großes Dankeschön an Kodo im September 83 bei uns.
1: Platz 6.
0: Genau, das war das deutsch-österreichische Feingefühl, kurz DÖF, zusammen mit der tollen Inga Humpe. Gleich wisst ihr auch, wer zur selben Zeit damals in genau dieser Woche im September 83 Platz 1 bei uns war. Diesmal ein ganz besonders chilliger, super relaxter Sommersong. Ach, das wird großartig. Hol schon mal die Cocktails raus. Schön weiter erstmal hier mit dem nächsten Platz in der Reihenfolge. Das ist der Italiener Fabio Roscioli aus Rom. Er nannte sich Ryan Paris und das hier war sein tolles One-Hit-Wonder. Sein Superhit damals. September 83,
1: Platz 5.
0: Dolce Vita, genau, Ryan Paris bei Hamburg 2 und danach

0: einer der größten 80er überhaupt. Genau, der Titelsong aus Flashdance im September 83 bei uns.
1: Platz 4.
0: Irene Cara hier bei Hamburg 2.
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0: Jetzt echte Italo-Disco aus Italien. Stefano Rota und Stefano Ricci aus Turin. Die beiden waren damals Rigera. 2 Jahre nacheinander lieferten sie uns die Sommerhits des Jahres. Das hier war der erste. Im September 83.
1: Platz 3.
0: Lasst uns an den Strand gehen, Leute, oder wie?

0: City Pop aus Kanada. Hier bei Hamburg 2. Die Men Without Hats im September 83 bei uns.
1: Platz 2.
0: Safety Dance. Gut, Platz 2. Dann wollt ihr jetzt bestimmt auch wissen, wer damals im September 83 auf Platz 1 bei uns war. Und das Gute ist, ich sag's euch auch. Aber erst gleich.
1: Gleich. Platz 1 aus dieser Woche. 1983.
0: Klitzekleine Pause mit den deutschen Charts. Ein bisschen Zeit ist ja noch. Das hier war zur selben Zeit in den anderen großen Hitparaden los.
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0: Ganz neu an der Spitze der American Top 40 damals im September 83. Der grandiose Piano Man aus der Bronx. Genau, Billy Joel. In den Staaten schon seine zweite Nummer 1 damals. Wieder so ein geiler, gute Laune Song.

0: 1994, Platz 1 in den Staaten. Billy Joel, tell her about it. Erzähl es ihr endlich. Was denn? Ach so, zum Beispiel, wie sich im September 83 die Charts in England anhörten, okay.
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0: Auch neu auf Platz 1 damals, George Alan O'Dowd mit seiner Band Culture Club. Das war schon ihr vierter Single-Hit damals. September 83 an der Spitze der UK Charts, Karma.

0: Platz 1 der UK Top 40 im September 83 für Culture Club, Karma Chameleon. Und jetzt erfahrt ihr endlich auch, wer damals im September 83 hier bei uns in Deutschland auf Platz 1 war.
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0: Es ist soweit. Wir sind ganz oben angelangt. Mehr geht heute wirklich nicht. Hier ist der Top-Titel in der Woche ab dem 19. September 1983. Habt ihr Sonnencreme dabei? Naja, okay, damals hatten einige diesen Song sicherlich auch schon richtig satt. Der war nämlich schon wochenlang an der Spitze unserer Charts. Und er lief dementsprechend rauf und runter, überall im Radio, beim Bäcker, in der U-Bahn, im Bus. Aber ich fand, das war eigentlich auch ganz gut so. Aus Dänemark, Tim Stahl und John Gulbert mit ihrer Band Laid Back. Drei ordentliche Top-10-Hits hatten die Jungs bei uns und mit diesem hier ging es los. Die Spitze der deutschen Charts im September 83.
1: Platz 1.
0: Sunshine Reggae. Ciao, bis nächste Woche. Ich bin Olli Weilbeck hier bei Hamburg 2.

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1: Heute hätte ich ja wirklich unheimlich gerne gemeinsam mit Bud Spencer und Terence Hill die Welt gerettet. 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

0: Song, das wird toll.
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0: Das sind die Charts aus dem Jahr, als endlich wieder ein neuer Bud Spencer und Terence Hill Film bei uns in die Kinos kam. Zwei bärenstarke Typen.
2: Das war eine Kelle, was?
0: Großartig. Jetzt die kompletten Top 25. Aus genau dieser Septemberwoche damals, als wäre es gestern gewesen. Heute fangen wir an mit einem Modemacher, Designer, Musikmanager war auch und auch selbst Musiker. Alle paar Jahre kam er auch mal in die Hitparaden. Bei uns schaffte er es insgesamt viermal in die Charts. 1983 mit diesem Song hier. Ein Song zu einem Seilspringtrick. Im September 83,
3: Platz 25.
0: Malcolm McLaren und Double Dutch. So klang der Sommer 83. Oh.

0: Das war der Song, der nach dem Riesenhit Juliet kam, und offenbar war Juliet damals schon wieder weg, denn der arme Robin berichtet von einer weiteren einsamen Nacht in New York, damals auf
1: Platz 24.
0: Another Lonely Night in New York. Das war wirklich traurig, aber lasst euch nicht unterkriegen in solchen Situationen. Macht es wie Elton John. 1983 war endlich sein großes Chart-Comeback. Sein erster richtig großer Hit seit fast 7 Jahren. Das Video zu diesem Song wurde damals in Cannes gedreht. Da gab's ein paar spannende Stories. Zum Beispiel an der Bar im Hotel trifft Elton John die Jungs von Duran Duran. Und die geben dann gemeinsam so richtig Gas miteinander. Jede Menge Martinis, berichtet John Taylor von Duran Duran mal. Nachher war Elton so gut drauf, dass er in seine Suite hochging und da richtig ausflippte, was auch immer das genau bedeuten soll. Auf jeden Fall stand am nächsten Tag der Videodreh an zu dem Song, und da war offenbar auch richtig was los, denn irgendwann fiel die Kamera, die Filmkamera mit dem Originalfilmmaterial ins Wasser, ins Mittelmeer. Eine Riesenkatastrophe für die Produktion, und erst nach einer aufwendigen Sanierung des Materials konnten die tagelang gemachten Aufnahmen auch benutzt werden, rekonstruiert werden. Zum Glück. Das nennt man dann aber wohl Rock'n'Roll, oder? Im September 83.
1: Platz 23.
0: Der grandiose Elton John. Genau. I'm still standing.
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0: unser kleines Elton John Festival hier bei Hamburg 2. Im Sommer 83 hatte er gleich zwei Hits in unseren Charts und in dieser Woche im September 83 standen sie sogar direkt nacheinander in den Top 25. Eben I'm Still Standing auf der 23 und das hier war damals
1: Platz 22.
0: I guess that's why they call it the blues. Heute gibt's die Originalcharts aus dieser Woche im September 83. Die komplette Liste von damals.
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0: Heute gibt's die Originalcharts aus dieser Woche im September 83. Erinnert ihr euch an die Band Endgames? Das waren 3 Schulfreunde aus Glasgow. David, Paul und nochmal David. Kurios, in England und Amerika machten die mit ihrer Band überhaupt keinen Stich. Kein Treffer, kein Erfolg. Nur bei uns in Deutschland landeten sie mit diesem Song hier in den Charts. Und später gingen sie sogar mit den Eurythmics auf Deutschland-Tour. Aber einen zweiten Hit schaffen sie nie. Nirgendwo. Hier ist ihr wunderbares One-Hit-Wonder. Im September 83.
1: Platz 21.
0: Die Endgames und Waiting for Another Chance.
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0: Duval bei Hamburg 2. Im September 83 bei uns.
1: Platz 20.
0: Give me your love. Habt ihr es erkannt? Das war die Titelmusik aus der ZDF-Vorabendserie Unsere schönsten Jahre. Man sieht sie quasi vor sich.
2: Schau, Effimas.
0: Helmut Fischer und Uschi Glas.
2: Schau, Effimas. Deswegen habe ich dir da eins den neuen Farbfernseher besorgt, eben wegen der Wochenende, nicht, damit du nicht so allein bist.
3: Mit dem Fernseher kann ich nicht reden, auch wenn er farbig ist. Und sonst kann ich auch nichts damit.
0: Ach, wer braucht schon einen Fernseher, wenn er Hamburg 2 hören kann? Hier ist die Hommage an alle hart arbeitenden Frauen der Welt, so wie sie selbst, die Disco-Queen Donna Summer. Im September 83 bei uns.
1: Platz

0: Nicholson Bello bei Hamburg 2. Das ist der Song über die Bauarbeiterin Alex, die davon träumt, eine Profi-Ballerina zu werden. Und sie schafft es. Sie tanzt wie eine Verrückte, wie ein Maniac. Dies ist ihr Song. Was für ein toller Powerhit. Natürlich aus Flashdance im September 83.
1: Platz 18.
0: Michael Sambello und Maniac. Klar, keine Sorge. Irene Cara kommt später auch noch. Jetzt erstmal ein Geheimagent.
2: Ich bin Octopussy und Sie sind James Bond 007 mit der Lizenz zu töten.

0: Anita Coolidge bei Hamburg 2. Das war der Titelsong zu James Bond, Octopussy. Rita Coolidge aus Lafayette in Tennessee im September 83.
1: Platz 17.
0: All Time High.
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0: Eine der mit Abstand kultigsten TV-Shows der 80er war die ZDF-Hitparade mit Dieter Thomas Heck. Hört mal, was in dieser Woche 83 da los war.
3: Come on, Sarah und die Chance aus Holland.
0: Vier blutjunge Holländer ließen das Studiopublikum ausrasten. Sie nannten sich die Shorts, die Lidden, und das war ihr Hit.
4: Come on.
0: Im September 83,
1: Platz 16.
0: Ach, wunderschön. Come on, ça va. Wie läuft's denn so? Ich würde sagen, super. Denn hier hört ihr ja tatsächlich alle Hits von damals. Die ganze Liste. Jetzt der schwarze Glenn White. Hahaha. Aus der Karibik kommt er. Und das Musikprojekt, wo er mitgemacht hat, war ein italienisches Musikprojekt. Genannt Kano. Einige haben auch Kano gesagt. September 83 bei uns.
1: Platz 15.
0: Fand ich super cool. Another Life. Jetzt Kano.

0: Ach, ich liebe diese Chartshow. Nur hier laufen heutzutage noch solche Schätze im Radio, hier bei Hamburg 2. Das war Gary Bird aus Buffalo, New York. Diesen Song hat er gemeinsam mit Stevie Wonder geschrieben. Er hat sogar mitgesungen, habt ihr vielleicht auch eben gehört. Was für ein Clubklassiker, oder? Wenn der DJ den aufgelegt hat damals, dann war immer direkt klar, das wird ein guter Abend. Gary Bird und seine GB Experience im September 83 in unseren Charts.
1: Platz 14.
0: The Crown. Gleich habe ich für euch Wham, Rod Stewart und Rose Laurent. Es geht genauso kultig weiter. Merkt ihr, ne? Jetzt ein bisschen Popcorn erstmal.
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0: In dem Monat, der hier heute nochmal ausführlich durch eure Ohren Revue passiert, starteten die Supernasen bei uns im Kino. Wisst ihr noch, diese völlig bekloppte Filmreihe mit Tommy Gottschalk und Mike Krüger. Und dann gab es damals endlich auch wieder einen neuen Film mit Bud Spencer und Terence Hill.
3: Er hätte sich träumen lassen, dass hinter diesen verlausten, stinkenden Vagabunden sich zwei unserer besten Agenten verbergen.
4: Tja, ein bisschen Glück braucht jeder.
0: Damit ging die Story schon mal los damals. Die beiden Haudegen werden mit zwei CIA-Agenten verwechselt und sie sollen nun eben mal die Welt retten, indem sie zum Beispiel den Diebstahl eines Space Shuttle vereiteln. Naja, das war sozusagen Spaghetti-Western in Kombi mit James-Bond-Style. Aber trotzdem, zum Glück, blieb auch dieser Streifen von den Jungs beste Prügelklamauk, so richtig typisch 80er. Zwei bärenstarke Typen.
5: Bist du dir eigentlich bewusst, was für ein Glück du hast? Du triffst mich und schon hat dein Leben einen ganz neuen Wert. Soll ich ein bisschen Musik machen?
6: Ja. Aber sie ist kommt runter! Kommt ihr doch auf, wir sind müde!
5: Nein. Pass auf, Doug. Jetzt zeigen wir denen mal, was eine Hake ist.
7: Hey, ich habe das Gefühl, da folgt uns ein Wagen.
8: Wilbur, ich glaube, wir sollten so schnell wie möglich verschwinden.
9: Du hast recht wie immer, Alice.
10: Terence Hill. Bud Spencer. Zwei bärenstarke Typen.
0: Neu im Kino in dieser Woche im September 83. Fast 2 Millionen Zuschauer damals.
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0: Zurück in die Musikcharts aus genau derselben Zeit damals im September 83. Jetzt die vierte und letzte Single aus ihrem Debütalbum Fantastic. George und Andrew, da hinten kommen sie angefahren. Rasant wie immer. Parken natürlich direkt vor der Tür hier. Ja, das sind ja Wham! George Michael und Andrew Ridgeley. Sie marschieren schnurstracks in Richtung Pool. Die ganzen Leute sind schon da. Die Drinks sind kalt, die Bar ist geöffnet und ihr habt Glück. Ihr kommt genau richtig. Jetzt gibt's hier nämlich Freidrinks und ganz viel Sonne. September 83 bei uns.
1: Platz 13.
0: Wham! Und Club.

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1: Und jetzt das Wetter.
2: Leichter Regen jetzt gerade. 17 Grad in Billbrook, 17 im Schanzenviertel. Heute bleibt's erstmal wechselhaft mit etwas Regen und vielen Wolken. Später wird's eher ruhig und trocken. In der Nacht sinken die Werte auf ungefähr 13 Grad. Morgen gibt's wieder mehr Wolken als Sonne und bis zu 20 Grad.
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3: Zurzeit gibt's keine größeren Staus oder Verkehrsbehinderung. Die Straßen sind frei.
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5: Die 25 größten Single-Hits genau dieser Woche im September 83. Gleich Rose Laurent, Gazebo, Mike Oldfield und Irene Cara. Richtig kultig heute. Wisst ihr was? 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Das ist so komfortabel. Weiter mit den Originalcharts aus 83. Jetzt! Rod Stewart.
1: Platz 12.

0: Roderick David Stewart. Genau, unser Rod Stewart hier bei Hamburg 2. Das war sein mit Abstand größter Single-Hit bei uns. Damit war er sogar auch schon auf Platz 1. In dieser Woche im September 83 noch.
1: Platz 12.
0: Baby Jane. Und es geht genauso kultig weiter in den Charts von damals. Jetzt nach Paris. Dort wohnt Rose Laurent. Und von dort brachte sie ihren Superhit nach ganz Europa. September 83.
1: Platz 11.
0: Rose Laurent und

0: Das britische Duo Freeze hier bei Hamburg 2. Das ist echt mal ein extrem cooles One-Hit-Wonder, oder? Im September 83 bei uns.
1: Platz 10.
0: Freeze und I.O.U. Und aus North London von der Band Freeze jetzt in den Libanon, nach Beirut. Von dort kommt Paul Mazzolini, obwohl er Italiener ist. Sein Vater arbeitete in Beirut in der italienischen Botschaft. Und später lebte die Familie auch noch in Dänemark und in London. Und diesen internationalen Flair hört man seiner Musik an. Mit diesem Song kletterte Paul unaufhörlich nach oben damals. Und einige Wochen später wird er tatsächlich den ganz großen Sprung auf Platz 1 schaffen. Hier im September 83 noch
1: Platz 9.
0: Gazebo nannte er sich.

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0: Maggie Reilly bei Hamburg 2. Hier war sie am Mikro für den großen Mike Oldfield. Im September 83 bei uns.
1: Platz 8.
0: Moonlight Shadow. Unvergessliche Erinnerung an 1983, oder? Und woran denkt ihr bei dem hier? An witzige, flippige Nachmittage in der Schuldisco vielleicht? Cola vom Fass? Ja, wie auch immer. Zu solchen Situationen lief damals das One-Hit-Wonder, gesungen hier von Lori Jill im September 83 bei uns.
1: Platz 7.
0: Trans X natürlich. So cool, das ist Living on Video. Hamburg 2 hier.
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0: viel Spaß. Der Retter aus der Sternmitte. Viel mehr Spaß. Hier bei Hamburg 2. Dieser Fremde brachte uns damals die Liebe auf unserem Planeten zurück. Ein großes Dankeschön an Kodo im September 83 bei uns.
1: Platz 6.
0: Genau, das war das deutsch-österreichische Feingefühl, kurz DÖF, zusammen mit der tollen Inga Humpe. Gleich wisst ihr auch, wer zur selben Zeit damals in genau dieser Woche im September 83 Platz 1 bei uns war. Diesmal ein ganz besonders chilliger, super relaxter Sommersong. Ach, das wird großartig. Hol schon mal die Cocktails raus. Schön weiter erstmal hier mit dem nächsten Platz in der Reihenfolge. Das ist der Italiener Fabio Roscioli aus Rom. Er nannte sich Ryan Paris und das hier war sein tolles One-Hit-Wonder. Sein Superhit damals. September 83,
1: Platz 5,
0: Dolce Vita, genau, Ryan Paris bei Hamburg 2 und danach tanzt doch endlich.

0: einer der größten 80er überhaupt. Genau, der Titelsong aus Flashdance im September 83 bei uns.
1: Platz 4.
0: Irene Cara hier bei Hamburg 2.
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0: Jetzt echte Italo-Disco aus Italien. Stefano Rota und Stefano Ricci aus Turin. Die beiden waren damals Rigera. 2 Jahre nacheinander lieferten sie uns die Sommerhits des Jahres. Das hier war der erste. Im September 83.
1: Platz 3.
0: Lasst uns an den Strand gehen, Leute, oder

0: Indie Pop aus Kanada. Hier bei Hamburg 2. Die Men Without Hats im September 83 bei uns.
1: Platz 2.
0: Safety Dance. Gut, Platz 2. Dann wollt ihr jetzt bestimmt auch wissen, wer damals im September 83 auf Platz 1 bei uns war. Und das Gute ist, ich sag's euch auch. Aber erst gleich.
1: Gleich. Platz 1 aus dieser Woche. 1983.
0: Klitzekleine Pause mit den deutschen Charts. Ein bisschen Zeit ist ja noch. Das hier war zur selben Zeit in den anderen großen Hitparaden los.
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0: Ganz neu an der Spitze der American Top 40 damals im September 83. Der grandiose Piano Man aus der Bronx. Genau, Billy Joel. In den Staaten schon seine zweite Nummer 1 damals. Wieder so ein geiler, gute Laune Song.

0: Dezember 83, Platz 1 in den Staaten. Billy Joel, tell her about it. Erzähl es ihr endlich. Was denn? Ach so, zum Beispiel, wie sich im September 83 die Charts in England anhörten, okay.
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0: Auch neu auf Platz 1 damals, George Alan O'Dowd mit seiner Band Culture Club. Das war schon ihr vierter Single-Hit damals. September 83 an der Spitze der UK-Charts. Karma Chameleon.

0: Platz 1 der UK Top 40 im September 83 für Culture Club, Karma Chameleon. Und jetzt erfahrt ihr endlich auch, wer damals im September 83 hier bei uns in Deutschland auf Platz 1 war.
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0: Es ist soweit. Wir sind ganz oben angelangt. Mehr geht heute wirklich nicht. Hier ist der Top-Titel in der Woche ab dem 19. September 1983. Habt ihr Sonnencreme dabei? Naja, okay, damals hatten einige diesen Song sicherlich auch schon richtig satt. Der war nämlich schon wochenlang an der Spitze unserer Charts. Und er lief dementsprechend rauf und runter, überall im Radio, beim Bäcker, in der U-Bahn, im Bus. Aber ich fand, das war eigentlich auch ganz gut so. Aus Dänemark, Tim Stahl und John Gulbert mit ihrer Band Laid Back. Drei ordentliche Top-10-Hits hatten die Jungs bei uns und mit diesem hier ging es los. Die Spitze der deutschen Charts im September 83.
1: Platz 1.
0: Sunshine Reggae. Ciao, bis nächste Woche. Ich bin Olli Weilbeck hier bei Hamburg 2.

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1: Heute hätte ich ja wirklich unheimlich gerne gemeinsam mit Bud Spencer und Terence Hill die Welt gerettet. Das hat aber nicht geklappt. Keine Sorge, ihr bekommt jetzt natürlich trotzdem wieder eine große Portion Original 80er Charts.
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0: zwei bärenstarke Typen.
1: Das war eine Kelle, was?
0: Großartig. Jetzt die kompletten Top 25. Aus genau dieser Septemberwoche damals, als wäre es gestern gewesen. Heute fangen wir an mit einem Modemacher, Designer, Musikmanager war auch und auch selbst Musiker. Alle paar Jahre kam er auch mal in die Hitparaden. Bei uns schaffte er es insgesamt viermal in die Charts. 1983 mit diesem Song hier. Ein Song zu einem Seilspringtrick. Im September 83,
2: Platz 25.
0: Malcolm McLaren und Double Dutch. So klang der Sommer 83. Oh.

0: Das war der Song, der nach dem Riesenhit Juliet kam, und offenbar war Juliet damals schon wieder weg, denn der arme Robin berichtet von einer weiteren einsamen Nacht in New York, damals auf
1: Platz 24.
0: Another Lonely Night in New York. Das war wirklich traurig, aber lasst euch nicht unterkriegen in solchen Situationen. Macht es wie Elton John. 1983 war endlich sein großes Chart-Comeback. Sein erster richtig großer Hit seit fast 7 Jahren. Das Video zu diesem Song wurde damals in Cannes gedreht. Da gab's ein paar spannende Stories. Zum Beispiel an der Bar im Hotel trifft Elton John die Jungs von Duran Duran. Und die geben dann gemeinsam so richtig Gas miteinander. Jede Menge Martinis, berichtet John Taylor von Duran Duran mal. Nachher war Elton so gut drauf, dass er in seine Suite hochging und da richtig ausflippte, was auch immer das genau bedeuten soll. Auf jeden Fall stand am nächsten Tag der Videodreh an zu dem Song, und da war offenbar auch richtig was los, denn irgendwann fiel die Kamera, die Filmkamera mit dem Original-Filmmaterial ins Wasser, ins Mittelmeer. Eine Riesenkatastrophe für die Produktion, und erst nach einer aufwendigen Sanierung des Materials konnten die tagelang gemachten Aufnahmen auch benutzt werden, rekonstruiert werden. Zum Glück. Das nennt man dann aber wohl Rock'n'Roll, ne? Im September 83.
1: Platz 23.
0: Der grandiose Elton John. Genau. I'm still standing.
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0: unser kleines Elton John Festival hier bei Hamburg 2. Im Sommer 83 hatte er gleich zwei Hits in unseren Charts und in dieser Woche im September 83 standen sie sogar direkt nacheinander in den Top 25. Eben I'm Still Standing auf der 23 und das hier war damals
1: Platz 22.
0: I guess that's why they call it the blues. Heute gibt's die Originalcharts aus dieser Woche im September 83. Die komplette Liste von damals.
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0: Heute gibt's die Originalcharts aus dieser Woche im September 83. Erinnert ihr euch an die Band Endgames? Das waren drei Schulfreunde aus Glasgow. David, Paul und nochmal David. Kurios, in England und Amerika machten die mit ihrer Band überhaupt keinen Stich. Kein Treffer, kein Erfolg. Nur bei uns in Deutschland landeten sie mit diesem Song hier in den Charts. Und später gingen sie sogar mit den Eurythmics auf Deutschland-Tour. Aber einen zweiten Hit schaffen sie nie. Nirgendwo. Hier ist ihr wunderbares One-Hit-Wonder. Im September 83,
1: Platz 21,
0: die Endgames und Waiting for Another Chance.
9: Was

0: Duval bei Hamburg 2. Im September 83 bei uns.
1: Platz 20.
0: Give me your love. Habt ihr es erkannt? Das war die Titelmusik aus der ZDF-Vorabendserie Unsere schönsten Jahre. Man sieht sie quasi vor sich.
2: Schau, Effimas.
0: Helmut Fischer und Uschi Glas.
2: Schau, Effimas, deswegen habe ich dir doch eins den neuen Farbfernseher besorgt, eben wegen der Wochenende, damit du nicht so allein bist.
3: Mit dem Fernseher kann ich nicht reden, auch wenn er farbig ist. Und sonst kann ich auch nichts damit.
0: Ach, wer braucht schon einen Fernseher, wenn er Hamburg 2 hören kann? Hier ist die Hommage an alle hart arbeitenden Frauen der Welt, so wie sie selbst, die Disco-Queen Donna Summer. Im September 83 bei uns.
1: Platz 19.

0: Michaels und Bello bei Hamburg 2. Das ist der Song über die Bauarbeiterin Alex, die davon träumt, eine Profi-Ballerina zu werden. Und sie schafft es. Sie tanzt wie eine Verrückte, wie ein Maniac. Dies ist ihr Song. Was für ein toller Powerhit. Natürlich aus Flashdance im September 83.
1: Platz 18.
0: Michael Sambello und Maniac. Klar, keine Sorge. Irene Cara kommt später auch noch. Jetzt erstmal ein Geheimagent.
2: 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Und Sie sind James Bond 007 mit der Lizenz zu töten.

0: Peter Coolidge bei Hamburg 2. Das war der Titelsong zu James Bond, Octopussy. Rita Coolidge aus Lafayette in Tennessee im September 83.
1: Platz 17.
0: All Time High.
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0: Eine der mit Abstand kultigsten TV-Shows der 80er war die ZDF-Hitparade mit Dieter Thomas Heck. Hört mal, was in dieser Woche 83 da los war.
3: Come on, Sarah und die Schaus aus Holland.
0: Vier blutjunge Holländer ließen das Studiopublikum ausrasten. Sie nannten sich die Shorts, die Lübben, und das war ihr Hit.
4: Come on,
0: im September 83.
1: Platz 16.
0: Ach, wunderschön. Come on, ça va. Wie läuft's denn so? Ich würde sagen, super. Denn hier hört ihr ja tatsächlich alle Hits von damals. Die ganze Liste. Jetzt der schwarze Glenn White. Hahaha. Aus der Karibik kommt er. Und das Musikprojekt, wo er mitgemacht hat, war ein italienisches Musikprojekt. Genannt Kano. Einige haben auch Kano gesagt. September 83 bei uns.
1: Platz 15.
0: Fand ich super cool. Another Life. Jetzt Kano. Kano. Bei Hamburg 2 auf jeden Fall.

0: Ach, ich liebe diese Chart, Joe. Nur hier laufen heutzutage noch solche Schätze im Radio, hier bei Hamburg 2. Das war Gary Bird aus Buffalo, New York. Diesen Song hat er gemeinsam mit Stevie Wonder geschrieben. Er hat sogar mitgesungen, habt ihr vielleicht auch eben gehört. Was für ein Clubklassiker, oder? Wenn der DJ den aufgelegt hat damals, dann war immer direkt klar, das wird ein guter Abend. Gary Bird und seine GB Experience im September 83 in unseren Charts.
1: Platz 14.
0: The Crown. Gleich habe ich für euch Wham, Rod Stewart und Rose Laurence. Geht genauso kultig weiter. Merkt ihr, ne? Jetzt ein bisschen Popcorn erstmal.
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0: In dem Monat, der hier heute nochmal ausführlich durch eure Ohren Revue passiert, starteten die Supernasen bei uns im Kino. Wisst ihr noch, diese völlig bekloppte Filmreihe mit Tommy Gottschalk und Mike Krüger. Und dann gab es damals endlich auch wieder einen neuen Film mit Bud Spencer und Terence Hill.
3: Hätte sich träumen lassen, dass hinter diesen verlausten, stinkenden Vagabunden sich zwei unserer besten Agenten verbergen.
4: Tja, ein bisschen Glück braucht jeder.
0: Damit ging die Story schon mal los damals. Die beiden Haudegen werden mit zwei CIA-Agenten verwechselt und sie sollen nun eben mal die Welt retten, indem sie zum Beispiel den Diebstahl eines Space Shuttle vereiteln. Naja, das war sozusagen Spaghetti-Western in Kombi mit James-Bond-Style. Aber trotzdem zum Glück blieb auch dieser Streifen von den Jungs beste Prügelklamauk, so richtig typisch 80er. Zwei bärenstarke Typen.
5: Bist du dir eigentlich bewusst, was für ein Glück du hast? Du triffst mich und schon hat dein Leben einen ganz neuen Wert. Soll ich ein bisschen Musik machen?
6: Ja. Aber sie ist kommt runter! Kommt ihr doch auf, wir sind müde!
5: Nein! Pass auf, Doug! Jetzt zeigen wir denen mal, was eine Hake ist!
7: Hey, ich hab das Gefühl, da folgt uns ein Wagen.
8: Wilbur, ich glaube, wir sollten so schnell wie möglich verschwinden.
9: Du hast recht wie immer, Alice.
1: Terence Hill. Bud Spencer. Zwei bärenstarke Typen.
0: Neu im Kino in dieser Woche im September 83. Fast 2 Millionen Zuschauer damals.
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0: Zurück in die Musikcharts aus genau derselben Zeit damals im September 83. Jetzt die vierte und letzte Single aus ihrem Debütalbum Fantastic. George und Andrew, da hinten kommen sie angefahren. Rasant wie immer.

0: Die Drinks sind kalt, die Bar ist geöffnet und ihr habt Glück. Ihr kommt genau richtig. Jetzt gibt's hier nämlich Freidrinks und ganz viel Sonne. September 83 bei uns.
1: Platz 13.
0: Wham! Und

0: nur Zeit.
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2: Leichter Regen jetzt gerade. 17 Grad in Billbrook, 17 im Schanzenviertel. Heute bleibt's erstmal wechselhaft mit etwas Regen und vielen Wolken. Später wird's eher ruhig und trocken. In der Nacht sinken die Werte auf ungefähr 13 Grad. Morgen gibt's wieder mehr Wolken als Sonne und bis zu 20 Grad.
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3: Zurzeit gibt es keine größeren Staus oder Verkehrsbehinderung. Die Straßen sind frei.
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5: Die 25 größten Single-Hits genau dieser Woche im September 83. Gleich Rose Laurent, Gazebo, Mike Oldfield und Irene Cara. Richtig kultig heute. Wisst ihr was? 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Weiter mit den Originalcharts aus 83. Jetzt! Rod Stewart.
1: Platz 12.

0: Roderick David Stewart. Genau, unser Rod Stewart hier bei Hamburg 2. Das war sein mit Abstand größter Single-Hit bei uns. Damit war er sogar auch schon auf Platz 1. In dieser Woche im September 83 noch.
1: Platz 12.
0: Baby Jane. Und es geht genauso kultig weiter in den Charts von damals. Jetzt nach Paris. Dort wohnt Rose Laurent. Und von dort brachte sie ihren Superhit nach ganz Europa. September 83.
1: Platz 11.
0: Rose Laurent und

0: das britische Duo Freeze hier bei Hamburg 2. Das ist echt mal ein extrem cooles One-Hit-Wonder, oder? Im September 83 bei uns.
1: Platz 10.
0: Freeze und I.O.U. Und aus North London von der Band Freeze jetzt in den Libanon, nach Beirut. Von dort kommt Paul Mazzolini, obwohl er Italiener ist. Sein Vater arbeitete in Beirut in der italienischen Botschaft. Und später lebte die Familie auch noch in Dänemark und in London. Und diesen internationalen Flair hört man seiner Musik an. Mit diesem Song kletterte Paul unaufhörlich nach oben damals. Und einige Wochen später wird er tatsächlich den ganz großen Sprung auf Platz 1 schaffen. Hier im September 83 noch
1: Platz 9.
0: Gazebo nannte er sich.

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0: Maggie Reilly bei Hamburg 2. Hier war sie am Mikro für den großen Mike Oldfield. Im September 83 bei uns.
1: Platz 8.
0: Moonlight Shadow. Unvergessliche Erinnerung an 1983, oder? Und woran denkt ihr bei dem hier? An witzige, flippige Nachmittage in der Schuldisco vielleicht? Cola vom Fass? Ja, wie auch immer. Zu solchen Situationen lief damals das One-Hit-Wonder, gesungen hier von Laurie Jill im September 83 bei uns.
1: Platz 7.
0: Trans X natürlich. So cool, das ist Living on Video. Hamburg 2 hier.
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0: viel Spaß. Der Retter aus der Sternmitte. Viel mehr Spaß. Hier bei Hamburg 2. Als irgendwas. Dieser Fremde brachte uns damals die Liebe auf unserem Planeten zurück. Ein großes Dankeschön an Kodo im September 83 bei uns.
1: Platz 6.
0: Genau, das war das deutsch-österreichische Feingefühl, kurz DÖF, zusammen mit der tollen Inga Humpe. Gleich wisst ihr auch, wer zur selben Zeit damals in genau dieser Woche im September 83 Platz 1 bei uns war. Diesmal ein ganz besonders chilliger, super relaxter Sommersong. Ach, das wird großartig. Hol schon mal die Cocktails raus. Schön weiter erstmal hier mit dem nächsten Platz in der Reihenfolge. Das ist der Italiener Fabio Roscioli aus Rom. Er nannte sich Ryan Paris und das hier war sein tolles One-Hit-Wonder. Sein Superhit damals. September 83,
1: Platz 5,
0: Dolce Vita, genau, Ryan Paris bei Hamburg 2 und danach Tanne.

0: einer der größten 80er überhaupt. Genau, der Titelsong aus Flashdance im September 83 bei uns.
1: Platz 4.
0: Irene Cara hier bei Hamburg 2.
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0: Jetzt echte Italo-Disco. Aus Italien. Stefano Rota und Stefano Ricci aus Turin. Die beiden waren damals Rigera. 2 Jahre nacheinander lieferten sie uns die Sommerhits des Jahres. Das hier war der erste. Im September 83.
1: Platz 3.
0: Lasst uns an den Strand gehen, Leute, oder wie ihr im Sommer

0: City Pop aus Kanada. Hier bei Hamburg 2. Die Men Without Hats im September 83 bei uns.
1: Platz 2.
0: Safety Dance. Gut, Platz 2. Dann wollt ihr jetzt bestimmt auch wissen, wer damals im September 83 auf Platz 1 bei uns war. Und das Gute ist, ich sag's euch auch. Aber erst gleich.
1: Gleich. Platz 1 aus dieser Woche. 1983.
0: Klitzekleine Pause mit den deutschen Charts. Ein bisschen Zeit ist ja noch. Das hier war zur selben Zeit in den anderen großen Hitparaden los.
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0: Ganz neu an der Spitze der American Top 40 damals im September 83. Der grandiose Piano Man aus der Bronx. Genau, Billy Joel. In den Staaten schon seine zweite Nummer 1 damals. Wieder so ein geiler, gute Laune Song.

0: September 83, Platz 1 in den Staaten. Billy Joel, tell her about it. Erzähl es ihr endlich. Was denn? Ach so, zum Beispiel, wie sich im September 83 die Charts in England anhörten, okay.
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0: Auch neu auf Platz 1 damals, George Alan O'Dowd mit seiner Band Culture Club. Das war schon ihr vierter Single-Hit damals. September 83 an der Spitze der UK-Charts. Karma Chameleon.

0: Platz 1 der UK Top 40 im September 83 für Culture Club, Karma Chameleon. Und jetzt erfahrt ihr endlich auch, wer damals im September 83 hier bei uns in Deutschland auf Platz 1 war.
1: Und jetzt Platz 1.
0: Es ist soweit. Wir sind ganz oben angelangt. Mehr geht heute wirklich nicht. Hier ist der Top-Titel in der Woche ab dem 19. September 1983. Habt ihr Sonnencreme dabei? Naja, okay, damals hatten einige diesen Song sicherlich auch schon richtig satt. Der war nämlich schon wochenlang an der Spitze unserer Charts. Und er lief dementsprechend rauf und runter, überall im Radio, beim Bäcker, in der U-Bahn, im Bus. Aber ich fand, das war eigentlich auch ganz gut so. Aus Dänemark, Tim Stahl und John Gulbert mit ihrer Band Laid Back. Drei ordentliche Top-10-Hits hatten die Jungs bei uns und mit diesem hier ging es los. Die Spitze der deutschen Charts im September 83.
1: Platz 1.
0: Sunshine Reggae. Ciao, bis nächste Woche. Ich bin Olli Weilbeck hier bei Hamburg 2.

0: aber die Hose bleibt unten.
1: Heute hätte ich ja wirklich unheimlich gerne gemeinsam mit Bud Spencer und Terence Hill die Welt gerettet. Das hat aber nicht geklappt. 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

0: jede Menge weiterer Party-Songs. Das wird toll.
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0: Das sind die Charts aus dem Jahr, als endlich wieder ein neuer Bud Spencer und Terence Hill Film bei uns in die Kinos kam. Zwei bärenstarke Typen.
2: Das war eine Kelle, was?
0: Großartig. Jetzt die kompletten Top 25. Aus genau dieser Septemberwoche damals, als wäre es gestern gewesen. Heute fangen wir an mit einem Modemacher, Designer, Musikmanager war auch und auch selbst Musiker. Alle paar Jahre kam er auch mal in die Hitparaden. Bei uns schaffte er es insgesamt viermal in die Charts. 1983 mit diesem Song hier. Ein Song zu einem Seilspringtrick. Im September 83,
3: Platz 25.
0: Malcolm McLaren und Double Dutch. So klang der Sommer 83. Oh.

0: Das war der Song, der nach dem Riesenhit Juliet kam, und offenbar war Juliet damals schon wieder weg, denn der arme Robin berichtet von einer weiteren einsamen Nacht in New York, damals auf
1: Platz 24.
0: Another Lonely Night in New York. Das war wirklich traurig, aber lasst euch nicht unterkriegen in solchen Situationen. Macht es wie Elton John. 1983 war endlich sein großes Chart-Comeback. Sein erster richtig großer Hit seit fast 7 Jahren. Das Video zu diesem Song wurde damals in Cannes gedreht. Da gab's ein paar spannende Stories. Zum Beispiel an der Bar im Hotel trifft Elton John die Jungs von Duran Duran. Und die geben dann gemeinsam so richtig Gas miteinander. Jede Menge Martinis, berichtet John Taylor von Duran Duran mal. Nachher war Elton so gut drauf, dass er in seine Suite hochging und da richtig ausflippte, was auch immer das genau bedeuten soll. Auf jeden Fall stand am nächsten Tag der Videodreh an zu dem Song, und da war offenbar auch richtig was los, denn irgendwann fiel die Kamera, die Filmkamera mit dem Originalfilmmaterial ins Wasser, ins Mittelmeer. Eine Riesenkatastrophe für die Produktion, und erst nach einer aufwendigen Sanierung des Materials konnten die tagelang gemachten Aufnahmen auch benutzt werden, rekonstruiert werden. Zum Glück. Das nennt man dann aber wohl Rock'n'Roll, eh? Im September 83.
1: Platz 23.
0: Der grandiose Elton John. Genau. I'm still standing.
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